0: München. Und ja.
1: Bayern München, wie bist du darauf gekommen? Das ist ja noch weiter weg als Dortmund von hier aus gesehen.
0: Weil ich die ganzen Spieler von FC Bayern München sehr gerne mag. Auch die deutschen Nationalspieler wie Lennart Kahl oder Jamal Musiala.
1: Ach so, cool. Okay, alles klar. Gibt es eigentlich in eurer Mannschaft auch viele Fans von unterschiedlichen Teams? Wir haben gerade schon gehört, Werder natürlich, aber dann auch ein bisschen Bayern, ein bisschen Dortmund. Gibt es noch andere?
2: Also ich glaube, viele sind eigentlich auch Werder-Fans und... Ja, ich glaube sonst auch ein paar Bayern-Fans, vor allen Dingen wegen den Spielern.
1: Ja. Jala, letzte Saison hast du ja viele Tore auch geschossen, ihr habt das Double geholt. Kannst du dich noch an dein Lieblingstor erinnern? Was war dein schönstes?
0: Mein schönstes Tor war beim Bobsled Cup. Da habe ich einen Freistoß geschossen, so neben von der Mittellinie und dann habe ich den halt reingetroffen.
1: Von der Mittellinie ist ja richtig weit.
0: Ja.
1: War die Torhüterin da so weit vom Tor draußen oder hast du das schon gesehen und dann...
0: Die Torhüterin hat halt nicht richtig aufgepasst und dann habe ich halt getroffen.
1: Hast du es gleich ausgenutzt. Da muss man schnell sein auch, ne? Schnell Chancen sehen, auswerten. Ja, das hat ja zum Erfolg geführt. Meister und Pokalsieger seid ihr geworden, habt das Double geholt und wir schnacken gleich weiter.
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1: Ich bin Malte Jansen und bei mir sind Jala und Lotta, Fußballerinnen vom TSV Eiche Neu-St. Jürgen bei Worpswede. 11 und 12 Jahre alt, spielen in der Kreisklasse noch. Ich meine, wäre das was für euch, später auch mal Profis zu werden und dann irgendwie in der ersten Bundesliga zu spielen?
2: Also erstmal mache ich Fußball nur zum Spaß und habe da persönlich kein richtiges Ziel, irgendwie höher zu spielen oder in den bezahlten Fußball zu gehen. Aber wenn jemand mit einem Vertrag kommt, sage ich natürlich nicht nein.
1: Also Werder Bremen, falls ihr noch jemanden sucht irgendwie, Lotta wäre bereit vielleicht. Jala?
3: Ich habe auch erstmal nicht das Ziel, Fußballprofi zu werden. Aber natürlich, wenn ein gut bezahltes Angebot kommt, würde ich auch nicht nein sagen.
1: Jawohl, dann vielleicht sehen wir euch später irgendwann mal in der ersten Bundesliga. Aber erstmal noch Kreisklasse. Und schön, dass ihr heute Morgen hier im Bremen 4 Studio seid. Wir reden gleich weiter.

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0: Um Fußball geht's heute. Jala und Lotta sind bei mir, 11 und 12 Jahre alt. Fußballerinnen vom TSV Eichen-Neu-St. Jürgen bei Worpswede aus der Kreisliga zusammen mit ihrem Trainer Mike. Wie oft trainiert ihr denn so die Woche? Oh, Moment, ich muss mal eben ganz kurz noch die Mikrofone. So, jetzt.
2: Wir trainieren zweimal in der Woche, also einmal montags und mittwochs.
0: Und das klappt immer alles auch mit Schule und Schulaufgaben, Hausaufgaben und so?
2: Ja.
0: Kriegt ihr alle super hin. Ja. Und zweimal die Woche Training reicht ja auch, um Meister und Pokalsieger zu werden anscheinend, ne? Vielleicht könnt ihr uns mal mitnehmen. Wie sieht denn so eine Trainingsstunde bei euch aus? Was macht ihr da so?
2: Also wir treffen uns erstmal ganz normal und dann machen wir so Schweinchen in der Mitte, um uns erstmal aufzuwärmen. Und dann haben die Trainer Zeit, erstmal die Übungen aufzubauen.
0: Wie war denn nochmal Schweinchen in der Mitte? Wie geht das noch?
2: Also es stehen halt, es gibt halt so verschiedene Gruppen und die, dann gibt es halt eine Person, die in der Mitte steht und die Leute, die außen stehen, die müssen sich den Ball zupassen und die Person in der Mitte muss halt versuchen, den Ball zu erobern.
0: Ah ja, okay. Was macht ihr noch so, Jala?
3: Beim Training? Wir machen auch manchmal noch Passgeschichten, also so zum Beispiel jetzt Querpässe oder so. Und manchmal, wir machen spielen jetzt auch im Moment noch viel Foninho.
0: Was ist das nochmal?
3: Also das so Kleinfeld, so da haben wir zum Beispiel 4 Spieler und 2 kleine Tore. Und da spielt man dann immer so gegeneinander. Und ja.
0: Und, hört sich gut an, ja.
3: Und dann machen wir vielleicht auch nochmal eine Sprintübungen. Und unser Trainer Mike orientiert sich auch am DFB-Mobil, also an so einem Katalog.
0: Was ist das für ein DFB-Katalog, Mike?
4: Ja, es gibt im Endeffekt gibt der DFB so eine kleine Trainingsphilosophie vor. Was heißt klein? Die ist schon relativ groß und entwickelt worden auch. Und da ist die Hauptidee dahinter, dass die Mädels und die Jungs auch natürlich fast nur mit dem Ball am Fuß haben. Also man merkt schon, dass man durch viele, viele Wiederholungen mit dem Ball am Fuß auch viele, viele Erfolge dann letztendlich oder eine gute Entwicklung dann hat. Und das versuchen wir in unserem Training einzubauen, indem wir einfach durch Kleinfeldspiele, durch viel Gegeneinander, durch Passübungen ständig den Ball am Haar. Früher war es immer so, man hat sich eingelaufen, eine halbe Stunde um den Platz hat einen der Trainer geschickt. Heutzutage ist das ein bisschen anders.
0: Ja, wollte ich auch sagen, ja.
4: Dass man einfach nur den Ball am Fuß hat.
0: Lotta und Jala, ist denn Mike ein strenger Trainer?
2: Überhaupt nicht.
3: Nee, also auf gar keinen Fall.
0: Und das sagt ihr nicht nur, weil Mike Lottas Vater ist auch gleichzeitig?
2: Nein, also ich sag das jetzt nicht nur, weil es mein Vater ist, sondern ich finde, man kann ihn auch alles anvertrauen. Zum Beispiel, wenn man von dem Spiel irgendwie aufgeregt ist oder so, man kann ihnen alles sagen. Und ich glaube, das finden die Mädchen aus unserer Mannschaft auch so.
0: Das ist ja auch wichtig, dass man auch so einen Draht zu den Spielerinnen hat, ne? Was ist denn, Mike, was ist so das Wichtigste, was du den Kindern mitgeben willst?
4: Ja, einfach, dass man in so einem Team auch wächst und vor allen Dingen, wie wichtig auch Niederlagen sind, weil nur an Niederlagen letztendlich gibt es dann auch eine Entwicklung. Wir waren zwar letzte Saison sehr erfolgreich, aber ich freue mich auch manchmal, wenn man die ein oder andere Niederlage kassiert, um dann wieder sich weiterzuentwickeln.
0: Oh, das hört man auch nicht oft, ne? Ich freue mich, wenn wir auch mal verlieren, um eben daran zu lernen. Ich meine, das ist ein wichtiger Gedanke. Finde ich gut, dass das so reflektiert alles ist und dass man eben auch, was du sagtest, so an Niederlagen wächst man und lernt daraus, ne? Cool, wir schnacken gleich weiter hier in Zebra 4.
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1: Zwei Double-Siegerinnen im Fußball sind bei mir. Die beiden haben die Meisterschaft gewonnen und den Pokal. Jala und Lotta vom TSV Eiche Neu-St. Jürgen bei Worpswede, 11 und 12 Jahre alt, zusammen mit ihrem Trainer Mike. Natürlich ist es ja immer so, klar, Jala, du hast viele Tore geschossen, du hast viele verhindert als Torhüterin. Lotta, trotzdem ist das Ganze ja immer eine Leistung der gesamten Mannschaft. Ne? So, zu zweit hättet ihr auch nicht Meister und Pokalsieger werden können. Deswegen würde ich sagen, könnt ihr mal ein paar Grüße rausschicken an den Rest des Teams.
2: Ich grüße das Team JSG Hamme D-Mädchen.
3: Also ich grüße auch alle aus meinem Team und vor allen Dingen auch meine Großeltern, die uns bei jedem Spiel immer unterstützen, wann sie können.
1: Ach, das ist cool. Das ist super. Der Support von außen ist auch wichtig, ne? Wenn die Leute draußen euch anfeuern, das gibt einem dann schon noch ein bisschen mehr Energie, oder?
3: Ja, auf jeden Fall.
1: Wenn uns jetzt andere Kinder zuhören, die denken, oh, das möchte ich auch gerne machen, Fußball spielen im Verein, mit ein bisschen Publikum und so. Habt ihr Tipps für die? Also oder kann wirklich jeder und jede anfangen, Fußball zu spielen?
2: Ich finde, dass jeder und jede anfangen kann, Fußball zu spielen. Man muss nur bereit sein, fürs Team zu spielen und nicht für sich selber. Und ja, denn so Dribbling oder so lernt man ja mit der Zeit.
3: Ich finde auch, also jeder könnte anfangen, Fußball zu spielen. Man muss einfach nur den richtigen Teamgeist haben und auf jeden Fall Spaß ist auch ganz wichtig. Den Rest lernt man beim Spielen und beim Training.
1: Das finde ich toll, dass ihr auch sagt, so hier, man muss im Team spielen und nicht immer alleine Aktionen machen, sondern eben auch an die Teamkameradinnen denken. Super. Mike, was würdest du denn sagen, so in welchem Alter sollten Kinder anfangen mit Fußball? Gibt es da ein Mindestalter oder so?
4: Nein, also wenn man sobald man merkt, dass so ein kleines Kind auch gegen den Ball treten kann, kann man damit schon mal bei einem Verein vorstellig werden. Bei uns ist es so, dass es auch eine Bambini-Mannschaften gibt, dass wir Bambinis betreuen. Und das fängt ja dann schon meistens an mit 6, 7 Jahren und dann geht es schon in den U8-Bereich, dann bin ich schon 7 Jahre, das ist so die erste Zielgruppe, die wir dann auch ansprechen können.
1: Und wenn man dann anfängt, muss man dann schon alle Regeln können, alle Fußballregeln?
4: Ja, in den ganz kleinen, bei den ganz, ganz jungen Spielern ist es so, dass die tatsächlich auch Funino spielen, da gibt es wenig Regeln, da spielt man auf 4 Tore und die Regeln kommen dann Step by Step.
1: Okay, also muss man sich da auch keinen Kopf machen, das lernt man dann alles noch dabei. Wie sieht es denn bei euch aus? Braucht ihr noch Verstärkung oder seid ihr komplett?
2: Also wir freuen uns immer über Verstärkung, freuen uns immer über neue Teamzugänge. Aber ja.
3: Ja, ich finde auch. Also bei uns kann. Also wir freuen uns immer über jeden, der bei uns anfangen möchte. Und ja.
1: Mike, ist noch Platz in der Mannschaft im Verein auch?
4: Ja, immer. Gerade Mädchenfußball ist es so, dass wir ja unterrepräsentiert auch sind, was die Anzahl geht. Wir haben viel mehr Jungsmannschaft, das ist einfach so, aber wir sind als Verein immer auch gewollt, jede Altersklasse irgendwo abzudecken. Das heißt, wenn wir junge Spielerinnen irgendwie jetzt ansprechen können, die Lust haben auf Mädchenfußball, geht zu euren Verein, macht Probetrainings oder kommt auch zum TSV Eiche Neu-St. Jürgen auf die Sportanlage, die auch toll ist und ja. Probiert euch aus.
1: Cool, probiert euch da aus und ihr guckt und spielt auch weiterhin Fußball, guckt eure Spiele der Werder Frauen an?
2: Ja, auf jeden Fall.
1: Macht auch immer Spaß, ne?
2: Ein paar Spiele, ja.
1: Ja, die spielen ja morgen zum ersten Mal in der Liga. Ihr am nächsten Mittwoch, da habt ihr euer erstes Ligaspiel. Gegen wen?
2: Gegen den VSK Osterholz.
1: Ja. VSK Osterholz, ist das ein Heimspiel für euch, oder?
3: Ja, für uns ist es ein Heimspiel.
1: Okay, dann wünsche ich euch viel Spaß dabei, auf jeden Fall. Wir haben jetzt schon die Großeltern gegrüßt, den Rest des Teams. Möchtet ihr noch jemanden grüßen?
2: Ich möchte meine Freunde Anton, Johannes und Lionel grüßen und meine Klasse 7R1. Von dem KGS am Bergen.
3: Ich würde noch gerne eine Person grüßen, die auch gerade zuhört, nämlich Alania. Mhm. Und sonst noch Lyka, die wahrscheinlich auch gerade zuhört.
1: Alles klar. Und Mike hat sich auch noch gemeldet.
4: Ja, ich würde gerne auch nochmal meine Trainerkollegen von der JSG Hamme grüßen und natürlich auch den Vorstand der beiden Vereine, die uns immer toll unterstützen. Und zu guter Letzt natürlich, und das bleibt immer auch zu wenig auf der Strecke, grüße ich ganz herzlich die Eltern, die das ermöglichen, dass ihre Kinder auch Fußball spielen.
1: Super, alles klar.
2: Und ich würde noch gerne meine Eltern grüßen.
1: Okay, ist hiermit getan. Dann euch einen schönen Sonntag. Alles Gute für die neue Saison, ne? Danke, dass ihr hier wart.
2: Dankeschön.
1: Tschüss.
2: Tschüss.
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0: Leute, gestern war ja richtig was los für alle Fußballfans im Bremen-Vierland, ne? Der DFB-Pokal ist losgegangen. Und alle Fans aus Bremen konnten gleich zwei Spiele verfolgen. Nämlich zum einen hat die SV Hemelingen, kleiner Verein aus der 5. Liga, im großen Weserstadion spielen dürfen. Das Spiel haben sie aber leider 1:9 verloren. 1:9 gegen Hannover 96 aus der 2. Bundesliga. Gewonnen hat dafür die andere Bremer Mannschaft, Werder. Die haben gegen Lüneburg 3:0 gewonnen. Und ein Tor davon kam auch von Niklas Füllkrug per Elfmeter. Niklas Füllkrug ist ja jetzt frisch zurück im Team und der war gestern nach dem Spiel echt total glücklich, wieder dabei zu sein.
1: Ist natürlich wahnsinnig emotional die letzten Tage. Wahnsinnig viel Liebe bekommen, viel Wertschätzung heute im Stadion. Unfassbar. War mir auch gar nicht so bewusst, dass ich das so vermisst habe. Aber als ich es dann jetzt wieder gespürt habe, unvergleichbar, muss ich ganz ehrlich gestehen.
0: So, und obwohl Fülle ein Tor geschossen hat, war er mit dem Ergebnis nicht ganz so zufrieden. Denn der Gegner von Werder hat nur in der 5. Liga gespielt. Und da sind 3 Tore vielleicht ein bisschen wenig.
1: Ja, ist Pokal. Es ist irgendwie immer ein bisschen unangenehm. Und deswegen bin ich trotzdem sehr glücklich, dass wir es einfach ja, relativ solide, ohne irgendwie irgendwelche Drucksituationen überstanden haben und trotzdem noch weiter im Pokal vertreten sind.
0: Ja, war ja auch eine ziemlich klare Sache aus Werder-Sicht, ne? 3:0.

0: Das sind die Ärzte auf Bremen 4. Zu spät am Sonntagmorgen um 8:45. Ihr hört Zebra 4 und seid ihr eigentlich schon mal mit einer U-Bahn gefahren? Also im Bremen-Vierland geht das ja nicht, aber vielleicht wart ihr ja schon mal, keine Ahnung, in Hamburg oder in München oder in Berlin und habt das da gemacht. Ich finde das ja irgendwie spannend, ne? So eine Bahn unter der Erde. Wie tief ist eigentlich die tiefste U-Bahn der Welt? Das und noch ein paar andere U-Bahn-Fragen kann euch Bremen 4 Kinderreporterin Mathilda beantworten.
1: Wusstest du, dass es eine U-Bahn-Station gibt, die 116 Meter unter der Erde liegt? 116 Meter. Es gibt keine auf der Welt, die tiefer liegt. Wenn ihr da mal ein- oder aussteigen wollt, dann müsst ihr nach Chongqing in China reisen. Und wenn ihr schon mal da seid, ihr habt noch einen Rekord. Die mit 48 Metern höchste U-Bahn-Station der Welt. Und weil es bei einigen U-Bahnen sehr, sehr weit nach unten geht, braucht man auch sehr lange und schnelle Rolltreppen. Die wohl längste mit 126 Metern hat die Station Park Pogodi der Moskauer Metro. Die ist vierspurig abgefahren. Die erste U-Bahn der Welt, die wurde übrigens in London gebaut. Am 10. Januar 1863 fuhr sie los. Angetrieben von einer echten Dampflokomotive, also mit Kohle. Hat bestimmt schlimm gestunken. Heute fahren die fast alle mit Strom. Und noch was Lustiges, in der Stadt Bremen gab es eine komplette Homepack mit Fahrplänen, Shirts und Taschen, die man kaufen konnte, mit der Bremer U-Bahn darauf. Nur eine echte U-Bahn, die gab's nie.
0: Aber trotzdem eine witzige Sache, oder? Das mit der Bremer U-Bahn. Das wären aber heftige Bauarbeiten, wenn hier wo mal eine gebaut werden würde, ne? Was müsste da alles aufgebuddelt werden? Krass. Aber ich glaube, wir kommen in Bremen auch ganz gut ohne U-Bahn klar. Ihr hört Zebra 4 auf Bremen 4 und das hier ist Musik aus Schweden von Licky Lee. Lucky Again.

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1: Danke fürs Melden und euch einen schönen Sonntag. Im Kino läuft ein neuer Film, Masopilami. Und wie der so ist, das haben mal unsere Kinderreporterin für euch gecheckt. Was sie von dem Film halten, das hört ihr gleich hier bei mir, Malte Jansen.

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0: Diesmal waren Mathilda und Tilda für euch im Einsatz. 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

0: Ihr könnt seit Donnerstag ein neues zotteliges Tier im Kino treffen, das Masopilami. Vielleicht kennt ihr schon die berühmten Comics davon. Jetzt gibt's den neuen Film mit echten Schauspielerinnen und Schauspielern. Aber die Frage ist, worum geht's genau? Und lohnt er sich? Das erzählen euch jetzt Tilda und Mathilda aus unserem Kinderreporter-Team, denn die beiden haben den Film schon für euch gecheckt.
1: Am Anfang geht es um einen Mann, David. Er ist Tierpfleger in einem Zoo.
2: Der Zoo läuft aber nicht besonders gut.
1: Der Boss von diesem Zoo ist total unzufrieden.
2: Und er ruft David in sein Büro.
1: Und er hat einen ziemlich mysteriösen Auftrag für ihn.
3: Du wirst nach Südamerika reisen für eine Kreuzfahrt.
4: Gibt's einen Haken?
3: Um mir ein Paket nach Frankreich zu bringen. Auf Schiffen wird weniger kontrolliert.
1: Er soll also ein Paket schmuggeln. Aber was ist da drin?
3: Es gibt drei Regeln. Regel Nummer 1: Niemals das Paket öffnen.
2: Tja, aber David ist neugierig und macht genau das, was er nicht machen soll. Er öffnet das Paket.
4: Was ist das? Das Masopilami.
1: Ein zotteliges, kleines, gelbes Wesen mit schwarzen Punkten und riesigen Augen. Total süß.
2: Aber leider auch heiß begehrt bei Tierjägern.
5: Wir sind auf der Suche nach einem Tier. Gelb, mit schwarzen Punkten. Jeder, der Informationen zu diesem Tier hat, hebt die Hand.
1: Und schon ist es raus. Das Masopilami schlüpft aus dem Paket und verschwindet.
2: Aber es taucht doch wieder auf.
5: Da sind sie ja, meine 1 Million Dollar.
1: Es beginnt ein Riesenabenteuer. Ein Wettrennen um das Masopilami. Schaffen es die Jäger, das Tier zu fangen?
2: Oder schafft es der Tierpfleger, das Wesen in den Zoo zu bringen?
6: Ihr erfahrt es im Kino!
2: Und hier ist unser Checker-Urteil.
1: Unsere Bewertung für den Film Masopilami. Total rasanter und lauter Film.
2: Auf keinen Fall langweilig. Total überraschend.
1: Mega cool, das Wesen war total süß.
5: Schnappt euch das Vieh.
1: Gibt viel zu lachen und cooler Film.
2: Es lohnt sich auf jeden Fall.
1: Und hier ist unsere Schulnote für den Film. Ganz klar, 1.
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1: Hallo zusammen, schönen Sonntag. Ich bin's, Malte Jansen mit Zebra 4 auf Bremen 4, immer von 8 bis 11 Uhr. Wir sind also mittendrin. Cool, dass ihr dabei seid. Und das hier ist The Weeknd und Blinding Lights. Jetzt für euch auf Bremen 4.

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0: Ihr könnt seit Donnerstag ein neues zotteliges Tier im Kino treffen, das Masopilami. Vielleicht kennt ihr schon die berühmten Comics davon. Jetzt gibt's den neuen Film mit echten Schauspielerinnen und Schauspielern. Aber die Frage ist, worum geht's genau? Und lohnt er sich? Das erzählen euch jetzt Tilda und Mathilda aus unserem Kinderreporter-Team, denn die beiden haben den Film schon für euch gecheckt.
1: Am Anfang geht es um einen Mann, David. Er ist Tierpfleger in einem Zoo.
2: Der Zoo läuft aber nicht besonders gut.
1: Der Boss von diesem Zoo ist total unzufrieden.
2: Und er ruft David in sein Büro.
1: Und er hat einen ziemlich mysteriösen Auftrag für ihn.
3: Du wirst nach Südamerika reisen für eine Kreuzfahrt.
4: Gibt's einen Haken?
3: Um mir ein Paket nach Frankreich zu bringen. Auf Schiffen wird weniger kontrolliert.
1: Er soll also ein Paket schmuggeln. Aber was ist da drin?
3: Es gibt drei Regeln. Regel Nummer 1: Niemals das Paket öffnen.
2: Tja, aber David ist neugierig und macht genau das, was er nicht machen soll. Er öffnet das Paket.
4: Was ist das? Das Masopilami.
1: Ein zotteliges, kleines, gelbes Wesen mit schwarzen Punkten und riesigen Augen. Total süß.
2: Aber leider auch heiß begehrt bei Tierjägern.
5: Wir sind auf der Suche nach einem Tier. Gelb, mit schwarzen Punkten. Jeder, der Informationen zu diesem Tier hat, hebt die Hand.
1: Und schon ist es raus. Das Masopilami schlüpft aus dem Paket und verschwindet.
2: Aber es taucht doch wieder auf.
5: Da sind sie ja, meine 1 Million Dollar.
1: Es beginnt ein Riesenabenteuer. Ein Wettrennen um das Masopilami. Schaffen es die Jäger, das Tier zu fangen?
2: Oder schafft es der Tierpfleger, das Wesen in den Zoo zu bringen?
6: Ihr erfahrt es im Kino!
2: Und hier ist unser Checker-Urteil.
1: Unsere Bewertung für den Film Masopilami. Total rasanter und lauter Film.
2: Auf keinen Fall langweilig. Total überraschend.
1: Mega cool, das Wesen war total süß.
5: Schnappt euch das Vieh.
1: Gibt viel zu lachen und cooler Film.
2: Es lohnt sich auf jeden Fall.
1: Und hier ist unsere Schulnote für den Film. Ganz klar, 1.
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1: Hallo zusammen, schönen Sonntag. Ich bin's, Malte Jansen mit Zebra 4 auf Bremen 4, immer von 8 bis 11 Uhr. Wir sind also mittendrin. Cool, dass ihr dabei seid. Und das hier ist The Weeknd und Blinding Lights jetzt für euch auf Bremen 4.

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0: Die Werder Frauen, die spielen ja sehr erfolgreich in der ersten Fußball-Bundesliga und die haben morgen um 18 Uhr ihr erstes Spiel in der neuen Saison. Es geht auswärts gegen Mainz 05. In der Sommerpause sind 11 Spielerinnen weggegangen und 11 neu dazugekommen. Das bedeutet, die müssen jetzt erstmal ein Team werden. Ist ja ein bisschen so wie am ersten Schultag nach den Sommerferien, ne? Mit neuen Mitschülerinnen und Schülern in der Klasse. Diese Woche war Werder-Trainerin Fritzi Kromp bei uns im Bremen 4 Studio und sie hat erzählt, wie das war mit so vielen neuen Gesichtern in der Vorbereitung.
1: Das war natürlich spannend irgendwie zu beobachten und wir sind noch ins Trainingslager gefahren. Da bist du mal noch länger zusammen und hast 3 Mahlzeiten am Tag zusammen. Da passiert dann viel. Dann haben wir natürlich viel angeleitete Actions gemacht, aber die Spielerinnen haben selber auch viel und zusammen unternommen, Karten gespielt am Abend. Also ich hatte den Eindruck, dass es wirklich sehr viel von ihnen auch ausgeht, dass wir sehr viel offene Spielerinnen zum einen zu uns geholt haben, aber auch unsere Spielerinnen, die da waren, dass sehr, sehr offen an die Sache rangegangen sind und das Ganze jetzt in ein cooles Fahrwasser gebracht haben.
0: Ja, klingt wirklich sehr cool, ne? Und wir drücken auf jeden Fall so die Daumen für die Saison der Werder Frauen und für das Spiel morgen Abend in Mainz. Und hier in Zebra 4 reden wir gleich mit denen, die vielleicht auch mal in der ersten Bundesliga spielen werden. Ich habe nämlich gleich 2 Spielerinnen und ihren Trainer aus Worpswede im Studio. Für die Bundesliga sind sie noch ein bisschen jung, aber vielleicht kommt das ja noch. Bin sehr gespannt.

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1: Und falls euch oder euren Eltern noch mehr Blitze auffallen, könnt ihr uns gerne weiter Bescheid sagen unter 0421 246 666. Dankeschön. Malte Jansen hier, moin.

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0: Moin zusammen, hier ist Zebra 4 auf Bremen 4. Es ist 12 nach 10.
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0: Es läuft wieder Fußball. Im DFB-Pokal haben gestern die Männer von Werder Bremen gewonnen und nächstes Wochenende geht die Bundesliga wieder los. Bei den Frauen läuft die erste Bundesliga schon seit diesem Wochenende. Wenn man das alles so hört, da kriegen wir wirklich Lust aufs Fußballspielen. Ne? Es macht ja auch großen Spaß. Jala und Lotta spielen auch Fußball. Guten Morgen, ihr beiden.
2: Guten Morgen.
0: Hallo. Ihr seid 11 und 12 Jahre alt. Wie lange spielt ihr denn schon?
2: Ich spiele seit 4 Jahren Fußball.
3: Ich spiele auch schon seit 4 Jahren Fußball.
0: Seit 4 Jahren seid ihr dabei? In welchem Verein?
2: Ich spiele bei der JSG Hamme seit 4 Jahren und seit einem Jahr zusätzlich im Stützpunkt in Pferd.
0: Achso, warte mal ganz kurz. Ich muss mal eben, Lotta, dein Mikrofon versuchen wir nochmal eben ein bisschen lauter zu kriegen. So, dann hören dich auch alle, die uns zuhören. Also, wenn ihr nochmal sagen könntet, in welchem Verein ihr spielt.
2: Also, ich spiele seit 4 Jahren bei der JSG Hamme.
0: Ja.
2: Und seit einem Jahr davon im Stützpunkt in Pferden.
0: Achso, okay. Und du?
3: Ich spiele auch beim JSG Hamme seit 2 Jahren und ja. Und 2 Jahre davor habe ich noch bei den Jungs gespielt in Hambergen.
0: Achso, okay. Und dann habt ihr euch dann entschlossen, dass du dann in die Mädchenmannschaft gehst? Okay. In welcher Liga spielt ihr? Ihr spielt ja zusammen in einer Mannschaft. In welcher Liga seid ihr?
2: Kreisliga.
0: In der Kreisliga schon? Das ist ja klasse. Und letzte Saison, wie war das so? Ziemlich erfolgreich, glaube ich, ne?
2: Ja, wir sind Meister geworden und Pokalsieger.
0: Habt ihr das Double geholt?
2: Ja.
0: Das ist ja richtig cool. Jetzt geht die neue Saison wieder los. Auf welcher Position spielt ihr denn? Jala, wo spielst du?
3: Ich spiele Stürmerin beim JSG Hamme.
0: Hast du auch viele Tore geschossen letzte Saison?
3: Ja, sehr viele.
0: Weißt du noch, wie viele?
3: Keine Ahnung, 20 oder so.
0: 20? Wow, okay, krass. Und Lotta, welche Position spielst du?
2: Ich bin Torhüterin.
0: Das finde ich ja spannend. Wie bist du Torhüterin geworden? Weil das ist ja was Besonderes. Ne? Davon gibt es ja auf dem Platz pro Mannschaft nur eine. Wann hast du gemerkt, jo, Torhüterin, das möchte ich gerne werden?
2: Tatsächlich hatten wir gar keine Torhüterin am Anfang. Wir mussten immer so durchwechseln. Ich glaube, das war bei den E-Mädchen noch.
0: Mhm.
2: Und dann habe ich einfach gesagt, ich probiere das jetzt auch mal. Dann habe ich einen Freistoß gehalten, ich glaube, das war sogar 11 Meter im ersten Spiel. Und dann habe ich mich so gefreut, dass ich gar nicht mehr aus dem Tor rausgehen wollte.
0: Ach, das ist ja eine coole Geschichte. Ja, und du hast möglichst wenige Tore auch reingelassen letzte Saison, sodass ihr dann auch das Double geschafft habt. Mike, du bist Trainer der beiden. Seit wann bist du dabei?
4: Ja, moin, ich bin der Trainer. Ich bin seit insgesamt jetzt im 4. Trainingsjahr, habe das übernommen per Zufall, einfach da reingeworfen und natürlich auch mit einem väterlichen Hintergrund.
0: Väterliche Erinnerung, was bedeutet das?
4: Ja, Lotta ist meine Tochter. Insgesamt habe ich 3 Töchter, die spielen alle bei der JSG Hamme Fußball.
0: Warst du früher auch Torwart?
4: Nein, ich war tatsächlich so ein rechter Schienenspieler oder Läufer, wie man das früher gesagt hat. Genau.
0: Und wie bist du dann dazu gekommen, Trainer zu werden?
4: Ja, letztendlich hat eine Trainerin berufsbedingt aufgehört und dann stand eine Anfrage in dem Raum, so will ich es mal sagen, und man kann da nicht Nein sagen, wenn einen Kinder angucken.
0: Okay, so war das dann. Super. Und ich freue mich gleich noch mehr Geschichten von euch zu hören heute Morgen hier in Zebra 4 forscht.
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0: 10.20 Uhr.
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0: Jala und Lotta sind bei mir, Fußballerinnen vom TSV Eiche Neu-St. Jürgen bei Worpswede, zusammen mit ihrem Trainer Mike. So, und ich frage mich ja immer, wenn man selbst Fußball spielt, ne, dann guckt man sich das ja wahrscheinlich auch gerne an, wenn andere spielen, vielleicht auch größere Vereine, die irgendwie in der Bundesliga spielen oder so. Habt ihr einen Lieblingsverein, Lotta?
2: Ich mag sehr gerne den Verein Werder Bremen und sonst Dortmund finde ich auch cool.
0: Wie kommst du auf Dortmund? Das ist ja gar nicht hier in der Nähe.
2: Also mein Vater, also auch unser Trainer, hat früher Dortmund so gemocht und deswegen dachte ich mir, ist ganz cool, wenn ich den auch mag. So. Also es kommt eigentlich am meisten von meinem Vater.
0: Mike, wie kamst du auf Dortmund hier, wenn man in Bremen-Vierland lebt?
3: Ja, das liegt ein bisschen an meinem Geburtsdatum. Geht ja so ein bisschen mit der Folge mit und ich bin in der Zeit 95, 96, 97, als Dortmund dann letztendlich auch Champions-League-Sieger geworden ist, als Erfolgsfan groß mit Dortmund geworden.
0: Mit Lars Ricken und so damals.
3: Ja, genau.
0: Und Jala, was ist dein Lieblingsverein außer TSV Eiche?
4: Also ich mag auch gerne den SV Werder Bremen, aber ich mag auch FC Bayern München und ja.
0: Bayern München, wie bist du darauf gekommen? Das ist ja noch weiter weg als Dortmund von hier aus gesehen.
4: Weil ich die ganzen Spieler von FC Bayern München sehr gerne mag. Auch die deutschen Nationalspieler wie Lennart Kahl oder Jamal Musiala.
0: Ach so, cool. Okay, alles klar. Gibt es eigentlich in eurer Mannschaft

0: auch viele Fans von unterschiedlichen Teams. Wir haben gerade schon gehört, Werder natürlich, aber dann auch ein bisschen Bayern, ein bisschen Dortmund. Gibt es noch andere?
1: Also ich glaube, viele sind eigentlich auch Werder-Fans. Und ja, ich glaube sonst auch ein paar Bayern-Fans, vor allen Dingen wegen den Spielern.
0: Ja. Jala, letzte Saison hast du ja viele Tore auch geschossen. Ihr habt das Double geholt. Kannst du dich noch an dein Lieblingstor erinnern? Was war dein schönstes?
2: Mein schönstes Tor war beim Bobsled Cup. Da habe ich einen Freistoß geschossen, so neben von der Mittellinie, und dann habe ich den halt reingetroffen.
0: Von der Mittellinie ist ja richtig weit.
2: Ja.
0: War die Torhüterin da so weit vom Tor draußen oder hast du das schon gesehen und dann?
2: Die Torhüterin hat halt nicht richtig aufgepasst und dann habe ich halt getroffen.
0: Hast du es gleich ausgenutzt. Da muss man schnell sein auch, ne? Schnell Chancen sehen, auswerten. Ja, das hat ja zum Erfolg geführt. Meister und Pokalsieger seid ihr geworden, habt das Double geholt und wir schnacken gleich weiter.
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1: Ich bin Malte Jansen und bei mir sind Jala und Lotta, Fußballerinnen vom TSV Eiche Neu-St. Jürgen bei Worpswede. 11 und 12 Jahre alt, spielen in der Kreisklasse noch. Ich meine, wäre das was für euch, später auch mal Profis zu werden und dann irgendwie in der ersten Bundesliga zu spielen?
2: Also erstmal mache ich Fußball nur zum Spaß und habe da persönlich kein richtiges Ziel, irgendwie höher zu spielen oder in den bezahlten Fußball zu gehen. Aber wenn jemand mit einem Vertrag kommt, sage ich natürlich nicht nein.
1: Also Werder Bremen, falls ihr noch jemanden sucht irgendwie, Lotta wäre bereit vielleicht. Jala?
3: Ich habe auch erstmal nicht das Ziel, Fußballprofi zu werden. Aber natürlich, wenn ein gut bezahltes Angebot kommt, würde ich auch nicht nein sagen.
1: Jawohl, dann vielleicht sehen wir euch später irgendwann mal in der ersten Bundesliga. Aber erstmal noch Kreisklasse und schön, dass ihr heute Morgen hier im Bremen 4 Studio seid. Wir reden gleich weiter.
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0: Um Fußball geht's heute. Jala und Lotta sind bei mir, 11 und 12 Jahre alt. Fußballerinnen vom TSV Eichen Neu-St. Jürgen bei Worpswede aus der Kreisliga zusammen mit ihrem Trainer Mike. Wie oft trainiert ihr denn so die Woche? Oh Moment, ich muss mal eben ganz kurz noch die Mikrofone. So, jetzt.
2: Wir trainieren zweimal in der Woche, also einmal montags und mittwochs.
0: Und das klappt immer alles auch mit Schule und Schulaufgaben, Hausaufgaben und so?
2: Ja.
0: Kriegt ihr alle super hin. Ja. Und zweimal die Woche Training reicht ja auch, um Meister und Pokalsieger zu werden anscheinend, ne? Vielleicht könnt ihr uns mal mitnehmen. Wie sieht denn so eine Trainingsstunde bei euch aus? Was macht ihr da so?
2: Also wir treffen uns erstmal ganz normal und dann machen wir so Schweinchen in der Mitte, um uns erstmal aufzuwärmen. Und dann haben die Trainer Zeit, erstmal die Übungen aufzubauen.
0: Wie war denn nochmal Schweinchen in der Mitte? Wie geht das noch?
2: Also es stehen halt, es gibt halt so verschiedene Gruppen und die, dann gibt es halt eine Person, die in der Mitte steht und die Leute, die außen stehen, die müssen sich den Ball zupassen und die Person in der Mitte muss halt versuchen, den Ball zu erobern.
0: Ah ja, okay. Was macht ihr noch so, Jala?
3: Beim Training? Wir machen auch manchmal noch Passgeschichten, also so zum Beispiel jetzt Querpässe oder so. Und manchmal, wir spielen jetzt auch im Moment noch viel Foninho.
0: Was ist das nochmal?
3: Also das so Kleinfeld, so da haben wir zum Beispiel 4 Spieler und 2 kleine Tore. Und da spielt man dann immer so gegeneinander. Und ja.
0: Und, hört sich gut an, ja.
3: Und dann machen wir vielleicht auch nochmal eine Sprintübungen. Und unser Trainer Mike orientiert sich auch am DFB-Mobil, also an so einem Katalog.
0: Was ist das für ein DFB-Katalog, Mike?
4: Ja, es gibt im Endeffekt gibt der DFB so eine kleine Trainingsphilosophie vor. Was heißt klein? Die ist schon relativ groß und entwickelt worden auch. Und da ist die Hauptidee dahinter, dass die Mädels und die Jungs auch natürlich fast nur mit dem Ball am Fuß haben. Also man merkt schon, dass man durch viele, viele Wiederholungen mit dem Ball am Fuß auch viele, viele Erfolge dann letztendlich oder eine gute Entwicklung dann hat. Und das versuchen wir in unserem Training einzubauen, indem wir einfach durch Kleinfeldspiele, durch viel Gegeneinander, durch Passübungen, ständig den Ball am Haar. Früher war es immer so, man hat sich eingelaufen, eine halbe Stunde um den Platz hat einen der Trainer geschickt. Heutzutage ist das ein bisschen anders.
0: Ja, wollte ich auch sagen, ja.
4: Dass man einfach nur den Ball am Fuß hat.
0: Lotta und Jala, ist denn Mike ein strenger Trainer?
2: Überhaupt nicht.
3: Nee, also auf gar keinen Fall.
0: Und das sagt ihr nicht nur, weil Mike Lottas Vater ist auch gleichzeitig?
2: Nein, also ich sag das jetzt nicht nur, weil es mein Vater ist, sondern ich finde, man kann ihn auch alles anvertrauen, zum Beispiel, wenn man von dem Spiel irgendwie aufgeregt ist oder so. Man kann ihnen alles sagen. Und ich glaube, das finden die Mädchen aus unserer Mannschaft auch so.
0: Das ist ja auch wichtig, dass man auch so einen Draht zu den Spielerinnen hat, ne? Was ist denn, Mike, was ist so das Wichtigste, was du den Kindern mitgeben willst?
4: Ja, einfach, dass man in so einem Team auch wächst und vor allen Dingen, wie wichtig auch Niederlagen sind, weil nur an Niederlagen letztendlich gibt es dann auch eine Entwicklung, wenn man. Wir waren zwar letzte Saison sehr erfolgreich, aber ich freue mich auch manchmal, wenn man die ein oder andere Niederlage kassiert, um dann wieder sich weiterzuentwickeln.
0: Oh, das hört man auch nicht oft, ne? Ich freue mich, wenn wir auch mal verlieren, um eben daran zu lernen. Ich meine, das ist ein wichtiger Gedanke. Finde ich gut, dass das so reflektiert alles ist und dass man eben auch, was du sagtest, so an Niederlagen wächst man und lernt daraus, ne? Cool, wir schnacken gleich weiter hier in Zebra 4.
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1: Zwei Double-Siegerinnen im Fußball sind bei mir. Die beiden haben die Meisterschaft gewonnen und den Pokal. Jala und Lotta vom TSV Eiche-Neu-St. Jürgen bei Worpswede, 11 und 12 Jahre alt, zusammen mit ihrem Trainer Mike. Natürlich ist es ja immer so, klar, Jala, du hast viele Tore geschossen, du hast viele verhindert als Torhüterin. Lotta, trotzdem ist das Ganze ja immer eine Leistung der gesamten Mannschaft. Ne? So, zu zweit hättet ihr auch nicht Meister- und Pokalsieger werden können. Deswegen würde ich sagen, könnt ihr mal ein paar Grüße rausschicken an den Rest des Teams.
2: Ich grüße das Team JSG-Hamme, D-Mädchen.
3: Also ich grüße auch alle aus meinem Team und vor allen Dingen auch meine Großeltern, die uns bei jedem Spiel immer unterstützen, wann sie können.
1: Ach, das ist cool. Das ist super. Der Support von außen ist auch wichtig, ne? Wenn die Leute draußen euch anfeuern, das gibt einem dann schon noch ein bisschen mehr Energie, oder?
3: Ja, auf jeden Fall.
1: Wenn uns jetzt andere Kinder zuhören, die denken, oh, das möchte ich auch gerne machen, Fußball spielen im Verein, mit ein bisschen Publikum und so. Habt ihr Tipps für die? Also oder kann wirklich jeder und jede anfangen, Fußball zu spielen?
2: Ich finde, dass jeder und jede anfangen kann, Fußball zu spielen. Man muss nur bereit sein, fürs Team zu spielen und nicht für sich selber. Und ja, denn so Dribbling oder so lernt man ja mit der Zeit.
3: Ich finde auch, also jeder könnte anfangen, Fußball zu spielen. Man muss einfach nur den richtigen Teamgeist haben und auf jeden Fall Spaß ist auch ganz wichtig. Den Rest lernt man beim Spielen und beim Training.
1: Das finde ich toll, dass ihr auch sagt, so hier, man muss im Team spielen und nicht immer alleine Aktionen machen, sondern eben auch an die Teamkameradinnen denken. Super. Mike, was würdest du denn sagen, so in welchem Alter sollten Kinder anfangen mit Fußball? Gibt es da ein Mindestalter oder so?
4: Nein, also wenn man sobald man merkt, dass so ein kleines Kind auch gegen den Ball treten kann, kann man damit schon mal bei einem Verein vorstellig werden. Bei uns ist es so, dass es auch eine Bambini-Mannschaften gibt, dass wir Bambinis betreuen. Und das fängt ja dann schon meistens an mit 6, 7 Jahren und dann geht es schon in den U8-Bereich, dann bin ich schon 7 Jahre, das ist so die erste Zielgruppe, die wir dann auch ansprechen können.
1: Und wenn man dann anfängt, muss man dann schon alle Regeln können, alle Fußballregeln?
4: Ja, in den ganz kleinen, bei den ganz, ganz jungen Spielern ist es so, dass die tatsächlich auch Funino spielen, da gibt es wenig Regeln, da spielt man auf 4 Tore und die Regeln kommen dann Step by Step.
1: Okay, also muss man sich da auch keinen Kopf machen, das lernt man dann alles noch dabei. Wie sieht es denn bei euch aus? Braucht ihr noch Verstärkung oder seid ihr komplett?
2: Also wir freuen uns immer über Verstärkung, freuen uns immer über neue Teamzugänge. Aber ja.
3: Ja, ich finde auch. Also bei uns kann. Also wir freuen uns immer über jeden, der bei uns anfangen möchte. Und ja.
1: Mike, ist noch Platz in der Mannschaft im Verein auch?
4: Ja, immer. Gerade Mädchenfußball ist es so, dass wir ja unterrepräsentiert auch sind, was die Anzahl geht. Wir haben viel mehr Jungsmannschaft, das ist einfach so, aber wir sind als Verein immer auch gewollt, jede Altersklasse irgendwo abzudecken. Das heißt, wenn wir junge Spielerinnen irgendwie jetzt ansprechen können, die Lust haben auf Mädchenfußball, geht zu euren Vereinen, macht Probetrainings oder kommt auch zum TSV Eiche Neu-St. Jürgen auf die Sportanlage, die auch toll ist und ja. Probiert euch aus.
1: Cool, probiert euch da aus und ihr guckt und spielt auch weiterhin Fußball, guckt eure Spiele der Werder Frauen an?
2: Ja.
3: Ja.
1: Macht auch immer Spaß, ne?
2: Ein paar Spiele, ja.
1: Ja, die spielen ja morgen zum ersten Mal in der Liga. Ihr am nächsten Mittwoch, da habt ihr euer erstes Ligaspiel. Gegen wen?
2: Gegen den VSK Osterholz.
1: Ja. VSK Osterholz, ist das ein Heimspiel für euch, oder?
3: Ja, für uns ist es ein Heimspiel.
1: Okay, dann wünsche ich euch viel Spaß dabei, auf jeden Fall. Wir haben jetzt schon die Großeltern gegrüßt, den Rest des Teams. Möchtet ihr noch jemanden grüßen?
2: Ich möchte meine Freunde Anton, Johannes und Lionel grüßen und meine Klasse 7R1. Von dem KGS am Bergen.
3: Ich würde noch gerne eine Person grüßen, die auch gerade zuhört, nämlich Alania und sonst noch Lyka, die wahrscheinlich auch gerade zuhört.
1: Alles klar. Und Mike hat sich auch noch gemeldet.
4: Ja, ich würde gerne auch nochmal meine Trainerkollegen von der JSG Hamme grüßen und natürlich auch den Vorstand der beiden Vereine, die uns immer toll unterstützen. Und zu guter Letzt natürlich, und das bleibt immer auch zu wenig auf der Strecke, grüße ich ganz herzlich die Eltern, die das ermöglichen, dass ihre Kinder auch Fußball spielen.
1: Super, alles klar.
2: Und ich würde noch gerne meine Eltern grüßen.
1: Okay, ist hiermit getan. Dann euch einen schönen Sonntag. Alles Gute für die neue Saison, ne? Danke, dass ihr hier wart.
3: Dankeschön.
2: Dankeschön.
1: Tschüss.
2: Tschüss.
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0: ganz schön laut, ne? Davon gibt's ja auch viele Sorten und Namen, ne? Grashüpfer, Fangschrecken, Heuschrecken, die springen rum und manchmal kommen sie auch rein zu uns. Ich hatte auch mal eine im Wohnzimmer und die war richtig, richtig grün, knallgrün. Ich habe die dann vorsichtig mit einem Glas und einem Stück Papier eingefangen und nach draußen gebracht. Die sind wirklich auch sehr schnell und können mit ihren kräftigen Hinterbeinen ganz schön hoch und weit hüpfen. Auf einer Wiese fallen die kaum auf, weil sie fast die gleiche Farbe haben. Und so ein ganz bisschen Ähnlichkeit mit Heuschrecken hat auch die Gottesanbeterin. Habt ihr vielleicht schon mal gesehen? Kim Ellen Ludwig vom Klimahaus Bremerhaven ist auch ein Fan der Gottesanbeterin.
1: Was ich besonders spannend finde, ist, dass dieses Tier als Lauerjäger eigentlich sehr, sehr langsam unterwegs ist, sich häufig lange Zeit überhaupt nicht bewegt. Irgendwo sitzt und auf Beute lauert, dann aber im entscheidenden Moment extrem schnell mit den Fangarmen ausholen kann. 50 bis 60 Millisekunden braucht sie für einen Schlag. Wenn man das vergleicht mit dem Blitzschlag eines Menschen, dann ist das etwa 6-mal schneller.
0: Ach krass, so ein schneller Schlag. Und Gottesanbeterin gibt es inzwischen auch hier bei uns, weil es auch bei uns im Norden immer wärmer wird. Gottesanbeterin findet man da, wo es warm ist, also zum Beispiel auf Steinen und Blumenwiesen. Und wirklich, die sieht auch cool aus, finde ich, so eine Gottesanbeterin. Für uns Menschen ist sie übrigens total ungefährlich. Die lauert nur auf andere Insekten, um dann blitzschnell zuzuschlagen.
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1: Danke fürs Melden und euch einen schönen Sonntag. Im Kino läuft ein neuer Film, Masopilami. Und wie der so ist, das haben mal unsere Kinderreporterin für euch gecheckt. Und was sie von dem Film halten, das hört ihr gleich hier bei mir, Malte Jansen.

0: Hallo, hier ist Zebra 4, es ist 9.13 Uhr.
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0: Diesmal waren Mathilda und Tilda für euch im Einsatz. Und zwar waren sie im Kinosessel. Die beiden haben nämlich einen neuen Film gecheckt. Es ist der erfolgreichste Film des Jahres in Frankreich. Da läuft er nämlich schon länger. Aber worum geht's eigentlich, Tilda?
2: Es geht darin um ein echt wildes Wesen.
3: Tief im unerforschten Dschungel Südamerikas lebt das fantastischste Tier der Welt. Das Marsupilami.
2: Ein echt cooles Tier. Total wild und chaotisch.
4: Wir haben den Film schon gesehen, für euch getestet und gecheckt.
2: Alles, was ihr dazu wissen müsst, erfahrt ihr hier gleich in dieser kleinen, aber feinen Sendung
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0: Ihr könnt seit Donnerstag ein neues zotteliges Tier im Kino treffen, das Masopilami. Vielleicht kennt ihr schon die berühmten Comics davon. Jetzt gibt es den neuen Film mit echten Schauspielerinnen und Schauspielern. Aber die Frage ist, worum geht's genau? Und lohnt er sich? Das erzählen euch jetzt Tilda und Mathilda aus unserem Kinderreporter-Team, denn die beiden haben den Film schon für euch gecheckt.
1: Am Anfang geht es um einen Mann, David. Er ist Tierpfleger in einem Zoo.
2: Der Zoo läuft aber nicht besonders gut.
1: Der Boss von diesem Zoo ist total unzufrieden.
2: Und er ruft David in sein Büro.
1: Und er hat einen ziemlich mysteriösen Auftrag für ihn.
3: Du wirst nach Südamerika reisen für eine Kreuzfahrt.
4: Gibt's einen Haken?
3: Um mir ein Paket nach Frankreich zu bringen. Auf Schiffen wird weniger kontrolliert.
1: Er soll also ein Paket schmuggeln. Aber was ist da drin?
3: Es gibt drei Regeln. Regel Nummer 1: Niemals das Paket öffnen.
2: Tja, aber David ist neugierig und macht genau das, was er nicht machen soll. Er öffnet das Paket.
4: Was ist das? Das Masopilami.
1: Ein zotteliges, kleines, gelbes Wesen mit schwarzen Punkten und riesigen Augen. Total süß.
2: Aber leider auch heiß begehrt bei Tierjägern.
5: Wir sind auf der Suche nach einem Tier. Gelb, mit schwarzen Punkten. Jeder, der Informationen zu diesem Tier hat, hebt die Hand.
1: Und schon ist es raus. Das Masopilami schlüpft aus dem Paket und verschwindet.
2: Aber es taucht doch wieder auf.
5: Da sind sie ja, meine 1 Million Dollar.
1: Es beginnt ein Riesenabenteuer. Ein Wettrennen um das Masopilami. Schaffen es die Jäger, das Tier zu fangen?
2: Oder schafft es der Tierpfleger, das Wesen in den Zoo zu bringen?
6: Ihr erfahrt es im Kino!
2: Und hier ist unser Checker-Urteil.
1: Unsere Bewertung für den Film Masopilami. Total rasanter und lauter Film.
2: Auf keinen Fall langweilig. Total überraschend.
1: Mega cool, das Wesen war total süß.
5: Schnappt euch das Vieh.
1: Gibt viel zu lachen und cooler Film.
2: Es lohnt sich auf jeden Fall.
1: Und hier ist unsere Schulnote für den Film. Ganz klar, 1.
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1: Hallo zusammen, schönen Sonntag. Ich bin's, Malte Jansen mit Zebra 4 auf Bremen 4, immer von 8 bis 11 Uhr. Wir sind also mittendrin. Cool, dass ihr dabei seid. Und das hier ist The Weeknd und Blinding Lights jetzt für euch auf Bremen 4.

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0: Die Werder Frauen, die spielen ja sehr erfolgreich in der ersten Fußball-Bundesliga und die haben morgen um 18 Uhr ihr erstes Spiel in der neuen Saison. Es geht auswärts gegen Mainz 05. In der Sommerpause sind 11 Spielerinnen weggegangen und 11 neu dazugekommen. Das bedeutet, die müssen jetzt erstmal ein Team werden. Ist ja ein bisschen so wie am ersten Schultag nach den Sommerferien, ne? Mit neuen Mitschülerinnen und Schülern in der Klasse. Diese Woche war Werder-Trainerin Fritzi Kromp bei uns im Bremen 4 Studio und sie hat erzählt, wie das war mit so vielen neuen Gesichtern in der Vorbereitung.
1: Das war natürlich spannend irgendwie zu beobachten und wir sind noch ins Trainingslager gefahren. Da bist du mal noch länger zusammen und hast 3 Mahlzeiten am Tag zusammen. Da passiert dann viel. Dann haben wir natürlich viel angeleitete Actions gemacht, aber die Spielerinnen haben selber auch viel und zusammen unternommen, Karten gespielt am Abend. Also ich hatte den Eindruck, dass es wirklich sehr viel von ihnen auch ausgeht, dass wir sehr viel offene Spielerinnen zum einen zu uns geholt haben, aber auch unsere Spielerinnen, die da waren, das sehr, sehr offen an die Sache rangegangen sind und das Ganze jetzt in ein cooles Fahrwasser gebracht haben.
0: Ja, klingt wirklich sehr cool, ne? Und wir drücken auf jeden Fall so die Daumen für die Saison der Werder Frauen und für das Spiel morgen Abend in Mainz. Und hier in Zebra 4 reden wir gleich mit denen, die vielleicht auch mal in der ersten Bundesliga spielen werden. Ich habe nämlich gleich 2 Spielerinnen und ihren Trainer aus Worpswede im Studio. Für die Bundesliga sind sie noch ein bisschen jung, aber vielleicht kommt das ja noch. Bin sehr gespannt.

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1: Und falls euch oder euren Eltern noch mehr Blitze auffallen, könnt ihr uns gerne weiter Bescheid sagen unter 0421 246 666. Dankeschön. Malte Jansen hier, moin.

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0: Moin zusammen, hier ist Zebra 4 auf Bremen 4. Es ist 12 nach 10.
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0: Es läuft wieder Fußball. Im DFB-Pokal haben gestern die Männer von Werder Bremen gewonnen und nächstes Wochenende geht die Bundesliga wieder los. Bei den Frauen läuft die erste Bundesliga schon seit diesem Wochenende. Wenn man das alles so hört, da kriegen wir wirklich Lust aufs Fußballspielen. Ne? Es macht ja auch großen Spaß. Jala und Lotta spielen auch Fußball. Guten Morgen, ihr beiden.
2: Guten Morgen.
0: Hallo. Ihr seid 11 und 12 Jahre alt. Wie lange spielt ihr denn schon?
2: Ich spiele seit 4 Jahren Fußball.
3: Ich spiele auch schon seit 4 Jahren Fußball.
0: Seit 4 Jahren seid ihr dabei? In welchem Verein?
2: Ich spiele bei der JSG Hamme seit 4 Jahren und seit einem Jahr zusätzlich im Stützpunkt in Pferden.
0: Achso, warte mal ganz kurz. Ich muss mal eben, Lotta, dein Mikrofon versuchen wir nochmal eben ein bisschen lauter zu kriegen. So, dann hören dich auch alle, die uns zuhören. Also, wenn ihr nochmal sagen könntet, in welchem Verein ihr spielt.
2: Also ich spiele seit 4 Jahren bei der JSG Hamme.
0: Ja.
2: Und seit ein Jahr davon im Stützpunkt in Pferden.
0: Ach so, okay. Und du?
3: Ich spiele auch beim JSG Hamme seit 2 Jahren und ja. Und 2 Jahre davor habe ich noch bei den Jungs gespielt in Hambergen.
0: Ach so, okay. Und dann habt ihr euch dann entschlossen, dass du dann in die Mädchenmannschaft gehst. Okay. In welcher Liga spielt ihr? Ihr spielt ja zusammen in einer Mannschaft. In welcher Liga seid ihr?
2: Kreisliga.
0: In der Kreisliga schon. Das ist ja klasse. Und letzte Saison, wie war das so? Ziemlich erfolgreich, glaube ich, ne?
2: Ja, wir sind Meister geworden und Pokalsieger.
0: Habt ihr das Double geholt?
2: Ja.
0: Das ist ja richtig cool. Jetzt geht die neue Saison wieder los. Auf welcher Position spielt ihr denn? Jala, wo spielst du?
3: Ich spiele Stürmerin bei mir, das gerne.
0: Hast du auch viele Tore geschossen letzte Saison?
3: Ja, sehr viele.
0: Weißt du noch, wie viele?
3: Keine Ahnung, 20 oder so.
0: 20? Wow, okay, krass. Und Lotta, welche Position spielst du?
2: Ich bin Torhüterin.
0: Das finde ich ja spannend. Wie bist du Torhüterin geworden? Weil das ist ja was Besonderes. Und davon gibt es ja auf dem Platz pro Mannschaft nur eine. Wann hast du gemerkt, jo, Torhüterin, das möchte ich gerne werden?
2: Tatsächlich hatten wir gar keine Torhüterin am Anfang. Wir mussten immer so durchwechseln. Ich glaube, das war bei den E-Mädchen noch.
0: Mhm.
2: Und dann habe ich einfach gesagt, ich probiere das jetzt auch mal. Dann habe ich einen Freistoß gehalten. Nee, ich glaube, das war sogar 11 Meter im ersten Spiel. Und dann habe ich mich so gefreut, dass ich gar nicht mehr aus dem Tor rausgehen wollte.
0: Ach, das ist ja eine coole Geschichte. Ja, du hast möglichst wenige Tore auch reingelassen letzte Saison, sodass ihr dann auch das Double geschafft habt. Mike, du bist Trainer der beiden. Seit wann bist du dabei?
4: Ja, moin, ich bin der Trainer. Ich bin seit insgesamt jetzt im 4. Trainingsjahr, habe das übernommen per Zufall, einfach da reingeworfen und natürlich auch mit einem väterlichen Hintergrund.
0: Väterliche Erinnerung, was bedeutet das?
4: Ja, Lotta ist meine Tochter. Insgesamt habe ich 3 Töchter, die spielen alle bei der JSG Hamme Fußball.
0: Warst du früher auch Torwart?
4: Nein, ich war tatsächlich so ein rechter Schienenspieler oder Läufer, wie man das früher gesagt hat. Genau.
0: Und wie bist du dann dazu gekommen, Trainer zu werden?
4: Ja, letztendlich hat eine Trainerin berufsbedingt aufgehört und dann stand eine Anfrage in dem Raum, so will ich es mal sagen, und man kann da nicht Nein sagen, wenn einen Kinder angucken.
0: Okay, so war das dann. Super. Und ich freue mich gleich noch mehr Geschichten von euch zu hören heute Morgen hier in Zebra 4 forscht.
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0: 10.20 Uhr.
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0: Jala und Lotta sind bei mir, Fußballerinnen vom TSV Eiche Neu-St. Jürgen bei Worpswede, zusammen mit ihrem Trainer Mike. So, und ich frage mich ja immer, wenn man selbst Fußball spielt, ne, dann guckt man sich das ja wahrscheinlich auch gerne an, wenn andere spielen, vielleicht auch größere Vereine, die irgendwie in der Bundesliga spielen oder so. Habt ihr einen Lieblingsverein, Lotta?
2: Ich mag sehr gerne den Verein Werder Bremen und sonst Dortmund finde ich auch cool.
0: Wie kommst du auf Dortmund? Das ist ja gar nicht hier in der Nähe.
2: Also mein Vater, also auch unser Trainer, hat früher Dortmund so gemocht und deswegen dachte ich mir, ist ganz cool, wenn ich den auch mag. So. Also es kommt eigentlich am meisten von meinem Vater.
0: Mike, wie kamst du auf Dortmund hier, wenn man in Bremen-Vierland lebt?
3: Ja, das liegt ein bisschen an meinem Geburtsdatum. Geht ja so ein bisschen mit der Folge mit und ich bin in der Zeit 95, 96, 97, als Dortmund dann letztendlich auch Champions-League-Sieger geworden ist, als Erfolgsfan groß mit Dortmund geworden.
0: Mit Lars Ricken und so damals.
3: Ja, genau.
0: Und Jala, was ist dein Lieblingsverein außer TSV Eiche?
4: Also ich mag auch gerne den SV Werder Bremen, aber ich mag auch FC Bayern München und ja.
0: Bayern München, wie bist du darauf gekommen? Das ist ja noch weiter weg als Dortmund von hier aus gesehen.
4: Weil ich die ganzen Spieler von FC Bayern München sehr gerne mag. Auch die deutschen Nationalspieler wie Lennart Kahl oder Jamal Musiala.
0: Ach so, cool. Okay, alles klar. Gibt es eigentlich in eurer Mannschaft auch viele Fans von unterschiedlichen Teams? Wir haben gerade schon gehört, Werder natürlich, aber dann auch ein bisschen Bayern, ein bisschen Dortmund. Gibt es noch andere?
2: Also ich glaube, viele sind eigentlich auch Werder-Fans und ja, ich glaube sonst auch ein paar Bayern-Fans, vor allen Dingen wegen den Spielern.
0: Ja. Jala, letzte Saison hast du ja viele Tore auch geschossen, ihr habt das Double geholt. Kannst du dich noch an dein Lieblingstor erinnern? Was war dein schönstes?
4: Mein schönstes Tor war beim Worpswede Cup. Da habe ich einen Freistoß geschossen, so neben von der Mittellinie und dann habe ich den halt reingetroffen.
0: Von der Mittellinie ist ja richtig weit.
4: Ja.
0: War die Torhüterin da so weit vom Tor draußen oder hast du das schon gesehen und dann?
4: Die Torhüterin hat halt nicht richtig aufgepasst und dann habe ich halt getroffen.
0: Hast du es gleich ausgenutzt? Da muss man schnell sein auch, ne? Schnell Chancen sehen, auswerten. Ja, das hat ja zum Erfolg geführt. Meister und Pokalsieger seid ihr geworden, habt das Double geholt und wir schnacken gleich weiter.
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1: Ich bin Malte Jansen und bei mir sind Jala und Lotta, Fußballerinnen vom TSV Eiche Neu-St. Jürgen bei Worpswede. 11 und 12 Jahre alt, spielen in der Kreisklasse noch. Ich meine, wäre das was für euch, später auch mal Profis zu werden und dann irgendwie in der ersten Bundesliga zu spielen?
2: Also erstmal mache ich Fußball nur zum Spaß und habe da persönlich kein richtiges Ziel, irgendwie höher zu spielen oder in den bezahlten Fußball zu gehen. Aber wenn jemand mit einem Vertrag kommt, sage ich natürlich nicht nein.
1: Also Werder Bremen, falls ihr noch jemanden sucht irgendwie, Lotta wäre bereit vielleicht. Jala?
3: Ich habe auch erstmal nicht das Ziel, Fußballprofi zu werden. Aber natürlich, wenn ein gut bezahltes Angebot kommt, würde ich auch nicht nein sagen.
1: Jawohl, dann vielleicht sehen wir euch später irgendwann mal in der ersten Bundesliga. Aber erstmal noch Kreisklasse. Und schön, dass ihr heute Morgen hier im Bremen 4 Studio seid. Wir reden gleich weiter.

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0: Um Fußball geht's heute. Jala und Lotta sind bei mir, 11 und 12 Jahre alt, Fußballerinnen vom TSV Eichen Neu-St. Jürgen bei Worpswede aus der Kreisliga, zusammen mit ihrem Trainer Mike. Wie oft trainiert ihr denn so die Woche? Oh Moment, ich muss mal eben ganz kurz noch die Mikrofone. So, jetzt.
2: Wir trainieren zweimal in der Woche, also einmal montags und mittwochs.
0: Und das klappt immer alles auch mit Schule und Schulaufgaben, Hausaufgaben und so?
2: Ja.
0: Kriegt ihr alle super hin. Ja. Und zweimal die Woche Training reicht ja auch, um Meister und Pokalsieger zu werden anscheinend, ne? Vielleicht könnt ihr uns mal mitnehmen. Wie sieht denn so eine Trainingsstunde bei euch aus? Was macht ihr da so?
2: Also wir treffen uns erstmal ganz normal und dann machen wir so Schweinchen in der Mitte, um uns erstmal aufzuwärmen. Und dann haben die Trainer Zeit, erstmal die Übungen aufzubauen.
0: Wie war denn nochmal Schweinchen in der Mitte? Wie geht das noch?
2: Also es stehen halt, es gibt halt so verschiedene Gruppen und die, dann gibt es halt eine Person, die in der Mitte steht und die Leute, die außen stehen, die müssen sich den Ball zupassen und die Person in der Mitte muss halt versuchen, den Ball zu erobern.
0: Ah ja, okay. Was macht ihr noch so, Jala?
3: Beim Training? Wir machen auch manchmal noch Passgeschichten, also so zum Beispiel jetzt Querpässe oder so. Und manchmal, wir spielen jetzt auch im Moment noch viel Foninho.
0: Was ist das nochmal?
3: Also das so Kleinfeld, so da haben wir zum Beispiel 4 Spieler und 2 kleine Tore. Und da spielt man dann immer so gegeneinander. Und ja.
0: Und, hört sich gut an, ja.
3: Und dann machen wir vielleicht auch nochmal eine Sprintübungen. Und unser Trainer Mike orientiert sich auch am DFB-Mobil, also an so einem Katalog.
0: Was ist das für ein DFB-Katalog, Mike?
4: Ja, es gibt im Endeffekt, gibt der DFB so eine kleine Trainingsphilosophie vor, was heißt klein, die ist schon relativ groß und entwickelt worden auch und da ist die Hauptidee dahinter, dass die Mädels und die Jungs auch natürlich fast nur mit dem Ball am Fuß haben, also man merkt schon, dass man durch viele, viele Wiederholungen mit dem Ball am Fuß auch viele, viele Erfolge dann letztendlich oder eine gute Entwicklung dann hat und das versuchen wir in unserem Training einzubauen, indem wir einfach durch Kleinfeldspiele, durch viel Gegeneinander, durch Passübungen, ständig den Ball am Arm. Früher war es immer so, man hat sich eingelaufen, eine halbe Stunde um den Platz hat einen der Trainer geschickt. Heutzutage ist das ein bisschen anders.
0: Ja, wollte ich auch sagen, ja.
4: Dass man einfach nur den Ball am Fuß hat.
0: Lotta und Jala, ist denn Mike ein strenger Trainer?
2: Überhaupt nicht.
3: Nee, also auf gar keinen Fall.
0: Und das sagt ihr nicht nur, weil Mike Lottas Vater ist auch gleichzeitig?
2: Nein, also ich sag das jetzt nicht nur, weil es mein Vater ist, sondern ich finde, man kann ihn auch alles anvertrauen, zum Beispiel, wenn man von dem Spiel irgendwie aufgeregt ist oder so. Man kann ihnen alles sagen. Und ich glaube, das finden die Mädchen aus unserer Mannschaft auch so.
0: Das ist ja auch wichtig, dass man auch so einen Draht zu den Spielerinnen hat, ne? Was ist denn, Mike, was ist so das Wichtigste, was du den Kindern mitgeben willst?
4: Ja, einfach, dass man in so einem Team auch wächst und vor allen Dingen, wie wichtig auch Niederlagen sind, weil nur an Niederlagen letztendlich gibt es dann auch eine Entwicklung, wenn man. Wir waren zwar letzte Saison sehr erfolgreich, aber ich freue mich auch manchmal, wenn man die ein oder andere Niederlage kassiert, um dann wieder sich weiterzuentwickeln.
0: Oh, das hört man auch nicht oft. Ne? Ich freue mich, wenn wir auch mal verlieren, um eben daran zu lernen. Ich meine, das ist ein wichtiger Gedanke. Finde ich gut, dass das so reflektiert alles ist und dass man eben auch, was du sagtest, so an Niederlagen wächst man und lernt daraus. Ne? Cool, wir schnacken gleich weiter hier in Zebra 4.
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1: Zwei Double-Siegerinnen im Fußball sind bei mir. Die beiden haben die Meisterschaft gewonnen und den Pokal. Jala und Lotta vom TSV Eiche-Neu-St. Jürgen bei Worpswede, 11 und 12 Jahre alt, zusammen mit ihrem Trainer Mike. Natürlich ist es ja immer so, klar, Jala, du hast viele Tore geschossen, du hast viele verhindert als Torhüterin. Lotta, trotzdem ist das Ganze ja immer eine Leistung der gesamten Mannschaft. Ne? So, zu zweit hättet ihr auch nicht Meister- und Pokalsieger werden können. Deswegen würde ich sagen, könnt ihr mal ein paar Grüße rausschicken an den Rest des Teams.
2: Ich grüße das Team JSG-Hamme, D-Mädchen.
3: Also ich grüße auch alle aus meinem Team und vor allen Dingen auch meine Großeltern, die uns bei jedem Spiel immer unterstützen, wann sie können.
1: Ach, das ist cool. Das ist super. Der Support von außen ist auch wichtig, ne? Wenn die Leute draußen euch anfeuern, das gibt einem dann schon noch ein bisschen mehr Energie, oder?
3: Ja, auf jeden Fall.
1: Wenn uns jetzt andere Kinder zuhören, die denken, oh, das möchte ich auch gerne machen, Fußball spielen im Verein, mit ein bisschen Publikum und so. Habt ihr Tipps für die? Also oder kann wirklich jeder und jede anfangen, Fußball zu spielen?
2: Ich finde, dass jeder und jede anfangen kann, Fußball zu spielen. Man muss nur bereit sein, fürs Team zu spielen und nicht für sich selber. Und ja, denn so Dribbling oder so lernt man ja mit der Zeit.
3: Ich finde auch, also jeder könnte anfangen, Fußball zu spielen. Man muss einfach nur den richtigen Teamgeist haben und auf jeden Fall Spaß ist auch ganz wichtig. Den Rest lernt man beim Spielen und beim Training.
1: Das finde ich toll, dass ihr auch sagt, so hier, man muss im Team spielen und nicht immer alleine Aktionen machen, sondern eben auch an die Teamkameradinnen denken. Super. Mike, was würdest du denn sagen, so in welchem Alter sollten Kinder anfangen mit Fußball? Gibt es da ein Mindestalter oder so?
4: Nein, also wenn man sobald man merkt, dass so ein kleines Kind auch gegen den Ball treten kann, kann man damit schon mal bei einem Verein vorstellig werden. Bei uns ist es so, dass es auch eine Bambini-Mannschaften gibt, dass wir Bambinis betreuen. Und das fängt ja dann schon meistens an mit 6, 7 Jahren und dann geht es schon in den U8-Bereich, dann bin ich schon 7 Jahre, das ist so die erste Zielgruppe, die wir dann auch ansprechen können.
1: Und wenn man dann anfängt, muss man dann schon alle Regeln können, alle Fußballregeln?
4: Ja, in den ganz kleinen, bei den ganz, ganz jungen Spielern ist es so, dass die tatsächlich auch Funino spielen, da gibt es wenig Regeln, da spielt man auf 4 Tore und die Regeln kommen dann Step by Step.
1: Okay, also muss man sich da auch keinen Kopf machen, das lernt man dann alles noch dabei. Wie sieht es denn bei euch aus? Braucht ihr noch Verstärkung oder seid ihr komplett?
2: Also wir freuen uns immer über Verstärkung, freuen uns immer über neue Teamzugänge. Aber ja.
3: Ja, ich finde auch. Also bei uns kann. Also wir freuen uns immer über jeden, der bei uns anfangen möchte. Und ja.
1: Mike, ist noch Platz in der Mannschaft im Verein auch?
4: Ja, immer. Gerade Mädchenfußball ist es so, dass wir ja unterrepräsentiert auch sind, was die Anzahl geht. Wir haben viel mehr Jungsmannschaft, das ist einfach so, aber wir sind als Verein immer auch gewollt, jede Altersklasse irgendwo abzudecken. Das heißt, wenn wir junge Spielerinnen irgendwie jetzt ansprechen können, die Lust haben auf Mädchenfußball, geht zu euren Vereinen, macht Probetrainings oder kommt auch zum TSV Eiche Neu-St. Jürgen auf die Sportanlage, die auch toll ist und ja. Probiert euch aus.
1: Cool, probiert euch da aus und ihr guckt und spielt auch weiterhin Fußball, guckt eure Spiele der Werder Frauen an?
2: Ja,
3: auf jeden Fall.
1: Macht auch immer Spaß, ne?
2: Ein paar Spiele, ja.
1: Ja, die spielen ja morgen zum ersten Mal in der Liga. Ihr am nächsten Mittwoch, da habt ihr euer erstes Ligaspiel. Gegen wen?
2: Gegen den VSK Osterholz.
1: Ja. VSK Osterholz, ist das ein Heimspiel für euch, oder?
3: Ja, für uns ist es ein Heimspiel.
1: Okay, dann wünsche ich euch viel Spaß dabei, auf jeden Fall. Wir haben jetzt schon die Großeltern gegrüßt, den Rest des Teams. Möchtet ihr noch jemanden grüßen?
2: Ich möchte meine Freunde Anton, Johannes und Lionel grüßen und meine Klasse 7R1. Von dem KGS am Bergen.
3: Ich würde noch gerne eine Person grüßen, die auch gerade zuhört, nämlich Alania und sonst noch Lyka, die wahrscheinlich auch gerade zuhört.
1: Alles klar. Und Mike hat sich auch noch gemeldet.
4: Ja, ich würde gerne auch nochmal meine Trainerkollegen von der JSG Hamme grüßen und natürlich auch den Vorstand der beiden Vereine, die uns immer toll unterstützen. Und zu guter Letzt natürlich, und das bleibt immer auch zu wenig auf der Strecke, grüße ich ganz herzlich die Eltern, die das ermöglichen, dass ihre Kinder auch Fußball spielen.
1: Super, alles klar.
2: Und ich würde noch gerne meine Eltern grüßen.
1: Okay, ist hiermit getan. Dann euch einen schönen Sonntag. Alles Gute für die neue Saison, ne? Danke, dass ihr hier wart.
3: Dankeschön.
2: Dankeschön.
1: Tschüss.
2: Danke. Tschüss.
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0: Um Fußball geht's heute. Jala und Lotta sind bei mir, 11 und 12 Jahre alt. Fußballerinnen vom TSV Eichen Neu-St. Jürgen bei Worpswede aus der Kreisliga zusammen mit ihrem Trainer Mike. Wie oft trainiert ihr denn so die Woche? Oh, Moment, ich muss mal eben ganz kurz noch die Mikrofone. So, jetzt.
2: Wir trainieren zweimal in der Woche, also einmal montags und mittwochs.
0: Und das klappt immer alles auch mit Schule und Schulaufgaben, Hausaufgaben und so?
2: Ja.
0: Kriegt ihr alle super hin. Ja. Und zweimal die Woche Training reicht ja auch, um Meister und Pokalsieger zu werden anscheinend, ne? Vielleicht könnt ihr uns mal mitnehmen. Wie sieht denn so eine Trainingsstunde bei euch aus? Was macht ihr da so?
2: Also wir treffen uns erstmal ganz normal und dann machen wir so Schweinchen in der Mitte, um uns erstmal aufzuwärmen. Und dann haben die Trainer Zeit, erstmal die Übungen aufzubauen.
0: Wie war denn nochmal Schweinchen in der Mitte? Wie geht das noch?
2: Also es stehen halt, es gibt halt so verschiedene Gruppen und die, dann gibt es halt eine Person, die in der Mitte steht und die Leute, die außen stehen, die müssen sich den Ball zupassen und die Person in der Mitte muss halt versuchen, den Ball zu erobern.
0: Ah ja, okay. Was macht ihr noch so, Jala?
3: Beim Training? Wir machen auch manchmal noch Passgeschichten, also so zum Beispiel jetzt Querpässe oder so. Und manchmal, wir machen spielen jetzt auch im Moment noch viel Foninho.
0: Was ist das nochmal?
3: Also das so Kleinfeld, so da haben wir zum Beispiel 4 Spieler und 2 kleine Tore. Und da spielt man dann immer so gegeneinander. Und ja.
0: Und, hört sich gut an, ja.
3: Und dann machen wir vielleicht auch nochmal eine Sprintübungen. Und unser Trainer Mike orientiert sich auch am DFB-Mobil, also an so einem Katalog.
0: Was ist das für ein DFB-Katalog, Mike?
4: Ja, es gibt im Endeffekt gibt der DFB so eine kleine Trainingsphilosophie vor. Was heißt klein? Die ist schon relativ groß und entwickelt worden auch. Und da ist die Hauptidee dahinter, dass die Mädels und die Jungs auch natürlich fast nur mit dem Ball am Fuß haben. Also man merkt schon, dass man durch viele, viele Wiederholungen mit dem Ball am Fuß auch viele, viele Erfolge dann letztendlich oder eine gute Entwicklung dann hat. Und das versuchen wir in unserem Training einzubauen, indem wir einfach durch Kleinfeldspiele, durch viel Gegeneinander, durch Passübungen, ständig den Ball am Haar. Früher war es immer so, man hat sich eingelaufen, eine halbe Stunde um den Platz hat einen der Trainer geschickt. Heutzutage ist das ein bisschen anders.
0: Ja, wollte ich auch sagen, ja.
4: Dass man einfach nur den Ball am Fuß hat.
0: Lotta und Jala, ist denn Mike ein strenger Trainer?
2: Überhaupt nicht.
3: Nee, also auf gar keinen Fall.
0: Und das sagt ihr nicht nur, weil Mike Lottas Vater ist auch gleichzeitig.
2: Nein, also ich sag das jetzt nicht nur, weil es mein Vater ist, sondern ich finde, man kann ihn auch alles anvertrauen, zum Beispiel, wenn man von dem Spiel irgendwie aufgeregt ist oder so. Man kann ihnen alles sagen. Und ich glaube, das finden die Mädchen aus unserer Mannschaft auch so.
0: Das ist ja auch wichtig, dass man auch so einen Draht zu den Spielerinnen hat, ne? Was ist denn, Mike, was ist so das Wichtigste, was du den Kindern mitgeben willst?
4: Ja, einfach, dass man in so einem Team auch wächst und vor allen Dingen, wie wichtig auch Niederlagen sind, weil nur an Niederlagen letztendlich gibt es dann auch eine Entwicklung, wenn man. Wir waren zwar letzte Saison sehr erfolgreich, aber ich freue mich auch manchmal, wenn man die ein oder andere Niederlage kassiert, um dann wieder sich weiterzuentwickeln.
0: Oh, das hört man auch nicht oft, ne? Ich freue mich, wenn wir auch mal verlieren, um eben daran zu lernen. Ich meine, das ist ein wichtiger Gedanke. Finde ich gut, dass das so reflektiert alles ist und dass man eben auch, was du sagtest, so an Niederlagen wächst man und lernt daraus, ne? Cool, wir schnacken gleich weiter hier in Zebra 4.
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1: Zwei Double-Siegerinnen im Fußball sind bei mir. Die beiden haben die Meisterschaft gewonnen und den Pokal. Jala und Lotta vom TSV Eiche Neu-St. Jürgen bei Worpswede, 11 und 12 Jahre alt, zusammen mit ihrem Trainer Mike. Natürlich ist es ja immer so, klar, Jala, du hast viele Tore geschossen, du hast viele verhindert als Torhüterin. Lotta, trotzdem ist das Ganze ja immer eine Leistung der gesamten Mannschaft. Ne? So, zu zweit hättet ihr auch nicht Meister und Pokalsieger werden können. Deswegen würde ich sagen, könnt ihr mal ein paar Grüße rausschicken an den Rest des Teams.
2: Ich grüße das Team JSG Hamme D-Mädchen.
3: Also ich grüße auch alle aus meinem Team und vor allen Dingen auch meine Großeltern, die uns bei jedem Spiel immer unterstützen, wann sie können.
1: Ach, das ist cool. Das ist super. Der Support von außen ist auch wichtig, ne? Wenn die Leute draußen euch anfeuern, das gibt einem dann schon noch ein bisschen mehr Energie, oder?
3: Ja, auf jeden Fall.
1: Wenn uns jetzt andere Kinder zuhören, die denken, oh, das möchte ich auch gerne machen, Fußball spielen im Verein, mit ein bisschen Publikum und so. Habt ihr Tipps für die? Also oder kann wirklich jeder und jede anfangen, Fußball zu spielen?
2: Ich finde, dass jeder und jede anfangen kann, Fußball zu spielen. Man muss nur bereit sein, fürs Team zu spielen und nicht für sich selber. Und ja, denn so Dribbling oder so lernt man ja mit der Zeit.
3: Ich finde auch, also jeder könnte anfangen, Fußball zu spielen. Man muss einfach nur den richtigen Teamgeist haben und auf jeden Fall Spaß ist auch ganz wichtig. Den Rest lernt man beim Spielen und beim Training.
1: Das finde ich toll, dass ihr auch sagt, so hier, man muss im Team spielen und nicht immer alleine Aktionen machen, sondern eben auch an die Teamkameradinnen denken. Super. Mike, was würdest du denn sagen, so in welchem Alter sollten Kinder anfangen mit Fußball? Gibt es da ein Mindestalter oder so?
4: Nein, also wenn man sobald man merkt, dass so ein kleines Kind auch gegen den Ball treten kann, kann man damit schon mal bei einem Verein vorstellig werden. Bei uns ist es so, dass es auch eine Bambini-Mannschaften gibt, dass wir Bambinis betreuen. Und das fängt ja dann schon meistens an mit 6, 7 Jahren und dann geht es schon in den U8-Bereich, dann bin ich schon 7 Jahre, das ist so die erste Zielgruppe, die wir dann auch ansprechen können.
1: Und wenn man dann anfängt, muss man dann schon alle Regeln können, alle Fußballregeln?
4: Ja, in den ganz kleinen, bei den ganz, ganz jungen Spielern ist es so, dass die tatsächlich auch Funino spielen, da gibt es wenig Regeln, da spielt man auf 4 Tore und die Regeln kommen dann Step by Step.
1: Okay, also muss man sich da auch keinen Kopf machen, das lernt man dann alles noch dabei. Wie sieht es denn bei euch aus? Braucht ihr noch Verstärkung oder seid ihr komplett?
2: Also wir freuen uns immer über Verstärkung, freuen uns immer über neue Teamzugänge. Aber ja.
3: Ja, ich finde auch. Also bei uns kann. Also wir freuen uns immer über jeden, der bei uns anfangen möchte. Und ja.
1: Mike, ist noch Platz in der Mannschaft im Verein auch?
4: Ja, immer. Gerade Mädchenfußball ist es so, dass wir ja unterrepräsentiert auch sind, was die Anzahl geht. Wir haben viel mehr Jungsmannschaft, das ist einfach so, aber wir sind als Verein immer auch gewollt, jede Altersklasse irgendwo abzudecken. Das heißt, wenn wir junge Spielerinnen irgendwie jetzt ansprechen können, die Lust haben auf Mädchenfußball, geht zu euren Verein, macht Probetrainings oder kommt auch zum TSV Eiche Neu-St. Jürgen auf die Sportanlage, die auch toll ist und ja. Probiert euch aus.
1: Cool, probiert euch da aus und ihr guckt und spielt auch weiterhin Fußball, guckt eure Spiele der Werder Frauen an?
2: Ja, auf jeden Fall.
1: Macht auch immer Spaß, ne?
2: Ein paar Spiele, ja.
1: Ja, die spielen ja morgen zum ersten Mal in der Liga. Ihr am nächsten Mittwoch, da habt ihr euer erstes Ligaspiel. Gegen wen?
2: Gegen den VSK Osterholz.
1: Ja. VSK Osterholz, ist ein Heimspiel für euch, oder?
3: Ja, für uns ist es ein Heimspiel.
1: Okay, dann wünsche ich euch viel Spaß dabei, auf jeden Fall. Wir haben jetzt schon die Großeltern gegrüßt, den Rest des Teams. Möchtet ihr noch jemanden grüßen?
2: Ich möchte meine Freunde Anton, Johannes und Lionel grüßen und meine Klasse 7R1. Von dem KGS am Bergen.
3: Ich würde noch gerne eine Person grüßen, die auch gerade zuhört, nämlich Alania und sonst noch Lyka, die wahrscheinlich auch gerade zuhört.
1: Alles klar. Und Mike hat sich auch noch gemeldet.
4: Ja, ich würde gerne auch nochmal meine Trainerkollegen von der JSG Hamme grüßen und natürlich auch den Vorstand der beiden Vereine, die uns immer toll unterstützen. Und zu guter Letzt natürlich, und das bleibt immer auch zu wenig auf der Strecke, grüße ich ganz herzlich die Eltern, die das ermöglichen, dass ihre Kinder auch Fußball spielen.
1: Super, alles klar.
2: Und ich würde noch gerne meine Eltern grüßen.
1: Okay, ist hiermit getan. Dann euch einen schönen Sonntag. Alles Gute für die neue Saison, ne? Danke, dass ihr hier wart.
2: Dankeschön.
1: Tschüss.
2: Tschüss.
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0: ganz schön laut, ne? Davon gibt's ja auch viele Sorten und Namen, ne? Grashüpfer, Fangschrecken, Heuschrecken, die springen rum und manchmal kommen sie auch rein zu uns. Ich hatte auch mal eine im Wohnzimmer und die war richtig, richtig grün, knallgrün. Ich habe die dann vorsichtig mit einem Glas und einem Stück Papier eingefangen und nach draußen gebracht. Die sind wirklich auch sehr schnell und können mit ihren kräftigen Hinterbeinen ganz schön hoch und weit hüpfen. Auf einer Wiese fallen die kaum auf, weil sie fast die gleiche Farbe haben. Und so ein ganz bisschen Ähnlichkeit mit Heuschrecken hat auch die Gottesanbeterin. Habt ihr vielleicht schon mal gesehen? Kim Ellen Ludwig vom Klimahaus Bremerhaven ist auch ein Fan der Gottesanbeterin.
1: Was ich besonders spannend finde, ist, dass dieses Tier als Lauerjäger eigentlich sehr, sehr langsam unterwegs ist, sich häufig lange Zeit überhaupt nicht bewegt. Irgendwo sitzt und auf Beute lauert, dann aber im entscheidenden Moment extrem schnell mit den Fangarmen ausholen kann. 50 bis 60 Millisekunden braucht sie für einen Schlag. Wenn man das vergleicht mit dem Blitzschlag eines Menschen, dann ist das etwa 6-mal schneller.
0: Ach krass, so ein schneller Schlag. Und Gottesanbeterin gibt es inzwischen auch hier bei uns, weil es auch bei uns im Norden immer wärmer wird. Gottesanbeterin findet man da, wo es warm ist, also zum Beispiel auf Steinen und Blumenwiesen. Und wirklich, die sieht auch cool aus, finde ich, so eine Gottesanbeterin. Für uns Menschen ist sie übrigens total ungefährlich. Die lauert nur auf andere Insekten, um dann blitzschnell zuzuschlagen.
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Hallo zusammen, hier ist Zebra 4 auf Bremen 4. Es ist 8.22 Uhr. Den Song kennt ihr, ne? Gabriella von Cat's Eye. Mit dem Song sind die ja so richtig berühmt geworden. Jetzt gibt's aber Nachschub und zwar heißt die Single Animal. Neu von Cat's Eye, jetzt für euch auf Bremen 4.

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0: Diesmal waren Mathilda und Tilda für euch im Einsatz. Und zwar waren sie im Kinosessel. Die beiden haben nämlich einen neuen Film gecheckt. Es ist der erfolgreichste Film des Jahres in Frankreich. Da läuft er nämlich schon länger. Aber worum geht's eigentlich, Tilda?
2: Es geht darin um ein echt wildes Wesen.
3: Tief im unerforschten Dschungel Südamerikas lebt das fantastischste Tier der Welt. Das Marsupilami.
2: Ein echt cooles Tier. Total wild und chaotisch.
4: Wir haben den Film schon gesehen, für euch getestet und gecheckt.
2: Alles, was ihr dazu wissen müsst, erfahrt ihr hier gleich in dieser kleinen, aber feinen Sendung
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0: Ihr könnt seit Donnerstag ein neues zotteliges Tier im Kino treffen, das Marsupilami. Vielleicht kennt ihr schon die berühmten Comics davon. Jetzt gibt's den neuen Film mit echten Schauspielerinnen und Schauspielern. Aber die Frage ist, worum geht's genau? Und lohnt er sich? Das erzählen euch jetzt Tilda und Mathilda aus unserem Kinderreporter-Team, denn die beiden haben den Film schon für euch gecheckt.
1: Am Anfang geht es um einen Mann, David. Er ist Tierpfleger in einem Zoo.
2: Der Zoo läuft aber nicht besonders gut.
1: Der Boss von diesem Zoo ist total unzufrieden.
2: Und er ruft David in sein Büro.
1: Und er hat einen ziemlich mysteriösen Auftrag für ihn.
3: Du wirst nach Südamerika reisen für eine Kreuzfahrt.
4: Gibt's einen Haken?
3: Um mir ein Paket nach Frankreich zu bringen. Auf Schiffen wird weniger kontrolliert.
1: Er soll also ein Paket schmuggeln. Aber was ist da drin?
3: Es gibt drei Regeln. Regel Nummer 1: Niemals das Paket öffnen.
2: Tja, aber David ist neugierig und macht genau das, was er nicht machen soll. Er öffnet das Paket.
4: Was ist das? Das Marsupilami.
1: Ein zotteliges, kleines, gelbes Wesen mit schwarzen Punkten und riesigen Augen. Total süß.
2: Aber leider auch heiß begehrt bei Tierjägern.
5: Wir sind auf der Suche nach einem Tier. Gelb, mit schwarzen Punkten. Jeder, der Informationen zu diesem Tier hat, hebt die Hand.
1: Und schon ist es raus. Das Marsupilami schlüpft aus dem Paket und verschwindet.
2: Aber es taucht doch wieder auf.
5: Da sind sie ja, meine 1 Million Dollar.
1: Es beginnt ein Riesenabenteuer. Ein Wettrennen um das Marsupilami. Schaffen es die Jäger, das Tier zu fangen?
2: Oder schafft es der Tierpfleger, das Wesen in den Zoo zu bringen?
6: Ihr erfahrt es im Kino!
2: Und hier ist unser Checker-Urteil.
1: Unsere Bewertung für den Film Marsupilami. Total rasanter und lauter Film.
2: Auf keinen Fall langweilig. Total überraschend.
1: Mega cool, das Wesen war total süß.
5: Schnappt euch das Vieh.
1: Gibt viel zu lachen und cooler Film.
2: Es lohnt sich auf jeden Fall.
1: Und hier ist unsere Schulnote für den Film. Ganz klar, 1.
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1: Hallo zusammen, schönen Sonntag. Ich bin's, Malte Jansen mit Zebra 4 auf Bremen 4, immer von 8 bis 11 Uhr. Wir sind also mittendrin. Cool, dass ihr dabei seid. Und das hier ist The Weeknd und Blinding Lights. Jetzt für euch auf Bremen 4.

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0: Die Werder Frauen, die spielen ja sehr erfolgreich in der ersten Fußball-Bundesliga und die haben morgen um 18 Uhr ihr erstes Spiel in der neuen Saison. Es geht auswärts gegen Mainz 05. In der Sommerpause sind 11 Spielerinnen weggegangen und 11 neu dazugekommen. Das bedeutet, die müssen jetzt erstmal ein Team werden. Ist ja ein bisschen so wie am ersten Schultag nach den Sommerferien, ne? Mit neuen Mitschülerinnen und Schülern in der Klasse. Diese Woche war Werder-Trainerin Fritzi Kromp bei uns im Bremen 4 Studio und sie hat erzählt, wie das war mit so vielen neuen Gesichtern in der Vorbereitung.
1: Das war natürlich spannend irgendwie zu beobachten und wir sind noch ins Trainingslager gefahren. Da bist du mal noch länger zusammen und hast 3 Mahlzeiten am Tag zusammen. Da passiert dann viel. Dann haben wir natürlich viel angeleitete Actions gemacht, aber die Spielerinnen haben selber auch viel und zusammen unternommen, Karten gespielt am Abend. Also ich hatte den Eindruck, dass es wirklich sehr viel von ihnen auch ausgeht, dass wir sehr viel offene Spielerinnen zum einen zu uns geholt haben, aber auch unsere Spielerinnen, die da waren, das sehr, sehr offen an die Sache rangegangen sind und das Ganze jetzt in ein cooles Fahrwasser gebracht haben.
0: Ja, klingt wirklich sehr cool, ne? Und wir drücken auf jeden Fall so die Daumen für die Saison der Werder Frauen und für das Spiel morgen Abend in Mainz. Und hier in Zebra 4 reden wir gleich mit denen, die vielleicht auch mal in der ersten Bundesliga spielen werden. Ich habe nämlich gleich 2 Spielerinnen und ihren Trainer aus Worpswede im Studio. Für die Bundesliga sind sie noch ein bisschen jung, aber vielleicht kommt das ja noch. Bin sehr gespannt.

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1: Und falls euch oder euren Eltern noch mehr Blitze auffallen, könnt ihr uns gerne weiter Bescheid sagen unter 0421 246 666. Dankeschön. Malte Jansen hier. Moin.

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0: Moin zusammen, hier ist Zebra 4 auf Bremen 4. Es ist 12 nach 10.
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0: Es läuft wieder Fußball. Im DFB-Pokal haben gestern die Männer von Werder Bremen gewonnen und nächstes Wochenende geht die Bundesliga wieder los. Bei den Frauen läuft die erste Bundesliga schon seit diesem Wochenende. Wenn man das alles so hört, da kriegen wir wirklich Lust aufs Fußballspielen. Ne? Es macht ja auch großen Spaß. Jala und Lotta spielen auch Fußball. Guten Morgen, ihr beiden.
2: Guten Morgen.
0: Hallo. Ihr seid 11 und 12 Jahre alt. Wie lange spielt ihr denn schon?
2: Ich spiele seit 4 Jahren Fußball.
3: Ich spiele auch schon seit 4 Jahren Fußball.
0: Seit 4 Jahren seid ihr dabei? In welchem Verein?
2: Ich spiele bei der JSG Hamme seit 4 Jahren. Seit einem Jahr zusätzlich im Stützpunkt in den Pferden.
0: Achso, warte mal ganz kurz. Ich muss mal eben, Lotta, dein Mikrofon versuchen wir nochmal eben ein bisschen lauter zu kriegen. So, dann hören dich auch alle, die uns zuhören. Also, wenn ihr nochmal sagen könntet, in welchem Verein ihr spielt.
2: Also, ich spiele seit 4 Jahren bei der JSG Hamme.
0: Ja.
2: Und seit einem Jahr davon im Stützpunkt in Pferden.
0: Achso, okay. Und du?
3: Ich spiele auch beim JSG Hamme seit 2 Jahren und ja. Und 2 Jahre davor habe ich noch bei den Jungs gespielt in Hambergen.
0: Achso, okay. Und dann habt ihr euch dann entschlossen, dass du dann in die Mädchenmannschaft gehst. Okay. In welcher Liga spielt ihr? Ihr spielt ja zusammen in einer Mannschaft. In welcher Liga seid ihr?
2: Kreisliga.
0: In der Kreisliga schon. Das ist ja klasse. Und letzte Saison, wie war das so? Ziemlich erfolgreich, glaube ich, ne?
2: Ja, wir sind Meister geworden und Pokalsieger.
0: Habt ihr das Double geholt?
2: Ja.
0: Das ist ja richtig cool. Jetzt geht die neue Saison wieder los. Auf welcher Position spielt ihr denn? Jala, wo spielst du?
3: Ich spiele Stürmerin beim JSG Hamme.
0: Hast du auch viele Tore geschossen letzte Saison?
3: Ja, sehr viele.
0: Weißt du noch, wie viele?
3: Keine Ahnung, 20 oder so.
0: 20? Wow, okay, krass. Und Lotta, welche Position spielst du?
2: Ich bin Torhüterin.
0: Das finde ich ja spannend. Wie bist du Torhüterin geworden? Weil das ist ja was Besonderes. Davon gibt es ja auf dem Platz pro Mannschaft nur eine. Wann hast du gemerkt, jo, Torhüterin, das möchte ich gerne werden?
2: Tatsächlich hatten wir gar keine Torhüterin am Anfang. Wir mussten immer so durchwechseln. Ich glaube, das war bei den E-Mädchen noch.
0: Mhm.
2: Und dann habe ich einfach gesagt, ich probiere das jetzt auch mal. Dann habe ich einen Freistoß gehalten, ich glaube, das war sogar Elfmeter im ersten Spiel.

0: Die Werder Frauen, die spielen ja sehr erfolgreich in der ersten Fußball-Bundesliga und die haben morgen um 18 Uhr ihr erstes Spiel in der neuen Saison. Es geht auswärts gegen Mainz 05. In der Sommerpause sind 11 Spielerinnen weggegangen und 11 neu dazugekommen. Das bedeutet, die müssen jetzt erstmal ein Team werden. Ist ja ein bisschen so wie am ersten Schultag nach den Sommerferien, ne? Mit neuen Mitschülerinnen und Schülern in der Klasse. Diese Woche war Werder-Trainerin Fritzi Kromp bei uns im Bremen 4 Studio und sie hat erzählt, wie das war mit so vielen neuen Gesichtern in der Vorbereitung.
1: Das war natürlich spannend irgendwie zu beobachten und wir sind noch ins Trainingslager gefahren. Da bist du mal noch länger zusammen und hast 3 Mahlzeiten am Tag zusammen. Da passiert dann viel. Dann haben wir natürlich viel angeleitete Actions gemacht, aber die Spielerinnen haben selber auch viel und zusammen unternommen, Karten gespielt am Abend. Also ich hatte den Eindruck, dass es wirklich sehr viel von ihnen auch ausgeht, dass wir sehr viel offene Spielerinnen zum einen zu uns geholt haben, aber auch unsere Spielerinnen, die da waren, dass sehr, sehr offen an die Sache rangegangen sind und das Ganze jetzt in ein cooles Fahrwasser gebracht haben.
0: Ja, klingt wirklich sehr cool, ne? Und wir drücken auf jeden Fall so die Daumen für die Saison der Werder Frauen und für das Spiel morgen Abend in Mainz. Und hier in Zebra 4 reden wir gleich mit denen, die vielleicht auch mal in der ersten Bundesliga spielen werden. Ich habe nämlich gleich 2 Spielerinnen und ihren Trainer aus Worpswede im Studio. Für die Bundesliga sind sie noch ein bisschen jung, aber vielleicht kommt das ja noch. Bin sehr gespannt.

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1: Und falls euch oder euren Eltern noch mehr Blitze auffallen, könnt ihr uns gerne weiter Bescheid sagen unter 0421 246 666. Dankeschön. Malte Jansen hier, moin.

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0: Es läuft wieder Fußball. Im DFB-Pokal haben gestern die Männer von Werder Bremen gewonnen und nächstes Wochenende geht die Bundesliga wieder los. Bei den Frauen läuft die erste Bundesliga schon seit diesem Wochenende. Wenn man das alles so hört, da kriegen wir wirklich Lust aufs Fußballspielen. Ne? Es macht ja auch großen Spaß. Jala und Lotta spielen auch Fußball. Guten Morgen, ihr beiden.
2: Guten Morgen.
0: Hallo. Ihr seid 11 und 12 Jahre alt. Wie lange spielt ihr denn schon?
2: Ich spiele seit 4 Jahren Fußball.
3: Ich spiele auch schon seit 4 Jahren Fußball.
0: Seit 4 Jahren seid ihr dabei? In welchem Verein?
2: Ich spiele bei der JSG Hamme seit 4 Jahren. Seit einem Jahr zusätzlich im Stützpunkt in Pferden.
0: Achso, warte mal ganz kurz. Ich muss mal eben, Lotta, dein Mikrofon versuchen wir nochmal eben ein bisschen lauter zu kriegen. So, dann hören dich auch alle, die uns zuhören. Also, wenn ihr nochmal sagen könntet, in welchem Verein ihr spielt.
2: Also, ich spiele seit 4 Jahren bei der JSG Hamme.
0: Ja.
2: Und seit ein Jahr davon im Stützpunkt in Pferden.
0: Achso, okay. Und du?
3: Ich spiele auch beim JSG Hamme seit 2 Jahren und ja. Und 2 Jahre davor habe ich noch bei den Jungs gespielt in Hambergen.
0: Achso, okay. Und dann habt ihr euch dann entschlossen, dass du dann in die Mädchenmannschaft gehst. Okay. In welcher Liga spielt ihr? Ihr spielt ja zusammen in einer Mannschaft. In welcher Liga seid ihr?
2: Kreisliga.
0: In der Kreisliga schon. Das ist ja klasse. Und letzte Saison, wie war das so? Ziemlich erfolgreich, glaube ich, ne?
2: Ja, wir sind Meister geworden und Pokalsieger.
0: Habt ihr das Double geholt?
2: Ja.
0: Das ist ja richtig cool. Jetzt geht die neue Saison wieder los. Auf welcher Position spielt ihr denn? Jala, wo spielst du?
3: Ich spiele Stürmerin bei mir das Gamma.
0: Hast du auch viele Tore geschossen letzte Saison?
3: Ja, sehr viele.
0: Weißt du noch, wie viele?
3: Keine Ahnung, 20 oder so.
0: 20? Wow, okay, krass. Und Lotta, welche Position spielst du?
2: Ich bin Torhüterin.
0: Das finde ich ja spannend. Wie bist du Torhüterin geworden? Weil das ist ja was Besonderes. Und davon gibt es ja auf dem Platz pro Mannschaft nur eine. Wann hast du gemerkt, jo, Torhüterin, das möchte ich gerne werden?
2: Tatsächlich hatten wir gar keine Torhüterin am Anfang. Wir mussten immer so durchwechseln. Ich glaube, das war bei den E-Mädchen noch.
0: Mhm.
2: Und dann habe ich einfach gesagt, ich probiere das jetzt auch mal. Dann habe ich einen Freistoß gehalten, ich glaube, das war sogar 11 Meter im ersten Spiel. Und dann habe ich mich so gefreut, dass ich gar nicht mehr aus dem Tor rausgehen wollte.
0: Ach, das ist ja eine coole Geschichte. Ja, du hast möglichst wenige Tore auch reingelassen letzte Saison, sodass ihr dann auch das Double geschafft habt. Mike, du bist Trainer der beiden. Seit wann bist du dabei?
4: Ja, moin, ich bin der Trainer. Ich bin seit insgesamt jetzt im 4. Trainingsjahr, habe das übernommen per Zufall, einfach da reingeworfen und natürlich auch mit einem väterlichen Hintergrund.
0: Väterliche Erinnerung, was bedeutet das?
4: Ja, Lotta ist meine Tochter. Insgesamt habe ich 3 Töchter, die spielen alle bei der JSG Hamme Fußball.
0: Warst du früher auch Torwart?
4: Nein, ich war tatsächlich so ein rechter Schienenspieler oder Läufer, wie man das früher gesagt hat. Genau.
0: Und wie bist du dann dazu gekommen, Trainer zu werden?
4: Ja, letztendlich hat eine Trainerin berufsbedingt aufgehört und dann stand eine Anfrage in dem Raum, so will ich es mal sagen, und man kann da nicht Nein sagen, wenn einen Kinder angucken.
0: Okay, so war das dann. Super. Und ich freue mich gleich noch mehr Geschichten von euch zu hören heute Morgen hier in Zebra 4 forscht.
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0: 10.20 Uhr.
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0: Jala und Lotta sind bei mir, Fußballerinnen vom TSV Eiche Neu-St. Jürgen bei Worpswede, zusammen mit ihrem Trainer Mike. So, und ich frage mich ja immer, wenn man selbst Fußball spielt, ne, dann guckt man sich das ja wahrscheinlich auch gerne an, wenn andere spielen, vielleicht auch größere Vereine, die irgendwie in der Bundesliga spielen oder so. Habt ihr einen Lieblingsverein, Lotta?
2: Ich mag sehr gerne den Verein Werder Bremen und sonst Dortmund finde ich auch cool.
0: Wie kommst du auf Dortmund? Das ist ja gar nicht hier in der Nähe.
2: Also mein Vater, also auch unser Trainer, hat früher Dortmund so gemocht und deswegen dachte ich mir, ist ganz cool, wenn ich den auch mag. So. Also es kommt eigentlich am meisten von meinem Vater.
0: Mike, wie kamst du auf Dortmund hier, wenn man in Bremen-Vierland lebt?
3: Ja, das liegt ein bisschen an meinem Geburtsdatum. Geht ja so ein bisschen mit der Folge mit und ich bin in der Zeit 95, 96, 97, als Dortmund dann letztendlich auch Champions-League-Sieger geworden ist, als Erfolgsfan groß mit Dortmund geworden.
0: Mit Lars Ricken und so damals.
3: Ja, genau.
0: Und Jala, was ist dein Lieblingsverein außer TSV Eiche?
4: Also ich mag auch gerne den SV Werder Bremen, aber ich mag auch FC Bayern München und ja.
0: Bayern München, wie bist du darauf gekommen? Das ist ja noch weiter weg als Dortmund von hier aus gesehen.
4: Weil ich die ganzen Spieler von FC Bayern München sehr gerne mag. Auch die deutschen Nationalspieler wie Lennart Kahl oder Jamal Musiala.
0: Ach so, cool. Okay, alles klar. Gibt es eigentlich in eurer Mannschaft auch viele Fans von unterschiedlichen Teams? Wir haben gerade schon gehört, Werder natürlich, aber dann auch ein bisschen Bayern, ein bisschen Dortmund. Gibt es noch andere?
2: Also ich glaube, viele sind eigentlich auch Werder-Fans und ja, ich glaube sonst auch ein paar Bayern-Fans, vor allen Dingen wegen den Spielern.
0: Ja. Jala, letzte Saison hast du ja viele Tore auch geschossen, ihr habt das Double geholt. Kannst du dich noch an dein Lieblingstor erinnern? Was war dein schönstes?
4: Mein schönstes Tor war beim Worpswede Cup. Da habe ich einen Freistoß geschossen, so Nähe von der Mittellinie und dann habe ich den halt reingetroffen.
0: Von der Mittellinie ist ja richtig weit.
4: Ja.
0: War die Torhüterin da so weit vom Tor draußen oder hast du das schon gesehen und dann?
4: Die Torhüterin hat halt nicht richtig aufgepasst und dann habe ich halt getroffen.
0: Hast du es gleich ausgenutzt? Da muss man schnell sein auch, ne? Schnell Chancen sehen, auswerten. Ja, und das hat ja zum Erfolg geführt. Meister und Pokalsieger seid ihr geworden, habt das Double geholt und wir schnacken gleich weiter.
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1: Ich bin Malte Jansen und bei mir sind Jala und Lotta, Fußballerinnen vom TSV Eiche Neu-St. Jürgen bei Worpswede. 11 und 12 Jahre alt, spielen in der Kreisklasse noch. Ich meine, wäre das was für euch, später auch mal Profis zu werden und dann irgendwie in der ersten Bundesliga zu spielen?
2: Also erstmal mache ich Fußball nur zum Spaß und habe da persönlich kein richtiges Ziel, irgendwie höher zu spielen oder in den bezahlten Fußball zu gehen. Aber wenn jemand mit einem Vertrag kommt, sage ich natürlich nicht nein.
1: Also Werder Bremen, falls ihr noch jemanden sucht irgendwie, Lotta wäre bereit vielleicht. Jala?
3: Ich habe auch erstmal nicht das Ziel, Fußballprofi zu werden. Aber natürlich, wenn ein gut bezahltes Angebot kommt, würde ich auch nicht nein sagen.
1: Jawohl, dann vielleicht sehen wir euch später irgendwann mal in der ersten Bundesliga. Aber erstmal noch Kreisklasse. Und schön, dass ihr heute Morgen hier im Bremen 4 Studio seid. Wir reden gleich weiter.

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0: Um Fußball geht's heute. Jala und Lotta sind bei mir, 11 und 12 Jahre alt. Fußballerinnen vom TSV Eichen Neu-St. Jürgen bei Worpswede aus der Kreisliga zusammen mit ihrem Trainer Mike. Wie oft trainiert ihr denn so die Woche? Oh Moment, ich muss mal eben ganz kurz noch die Mikrofone. So, jetzt.
2: Wir trainieren zweimal in der Woche, also einmal montags und mittwochs.
0: Und das klappt immer alles auch mit Schule und Schulaufgaben, Hausaufgaben und so?
2: Ja.
0: Kriegt ihr alle super hin. Ja. Und zweimal die Woche Training reicht ja auch, um Meister und Pokalsieger zu werden anscheinend, ne? Vielleicht könnt ihr uns mal mitnehmen. Wie sieht denn so eine Trainingsstunde bei euch aus? Was macht ihr da so?
2: Also wir treffen uns erstmal ganz normal und dann machen wir so Schweinchen in der Mitte, um uns erstmal aufzuwärmen. Und dann haben die Trainer Zeit, erstmal die Übungen aufzubauen.
0: Wie war denn nochmal Schweinchen in der Mitte? Wie geht das noch?
2: Also es stehen halt, es gibt halt so verschiedene Gruppen und die, dann gibt es halt eine Person, die in der Mitte steht und die Leute, die außen stehen, die müssen sich den Ball zupassen und die Person in der Mitte muss halt versuchen, den Ball zu erobern.
0: Ah ja, okay. Was macht ihr noch so, Jala?
3: Beim Training? Wir machen auch manchmal noch Passgeschichten, also so zum Beispiel jetzt Querpässe oder so. Und manchmal, wir spielen jetzt auch im Moment noch viel Foninho.
0: Was ist das nochmal?
3: Also das so Kleinfeld, so da haben wir zum Beispiel 4 Spieler und 2 kleine Tore. Und da spielt man dann immer so gegeneinander und ja.
0: Hört sich gut an, ja.
3: Und dann machen wir vielleicht auch nochmal eine Sprintübungen. Und unser Trainer Mike orientiert sich auch am DFB-Mobil, also an so einem Katalog.
0: Was ist das für ein DFB-Katalog, Mike?
4: Ja, es gibt im Endeffekt, gibt der DFB so eine kleine Trainingsphilosophie vor, was heißt klein, die ist schon relativ groß und entwickelt worden auch und da ist die Hauptidee dahinter, dass die Mädels und die Jungs auch natürlich fast nur mit dem Ball am Fuß haben, also man merkt schon, dass man durch viele, viele Wiederholungen mit dem Ball am Fuß auch viele, viele Erfolge dann letztendlich oder eine gute Entwicklung dann hat und das versuchen wir in unserem Training einzubauen, indem wir einfach durch Kleinfeldspiele, durch viel Gegeneinander, durch Passübungen, ständig den Ball am Arm. Früher war es immer so, man hat sich eingelaufen, eine halbe Stunde um Platz hat einen der Trainer geschickt. Heutzutage ist das ein bisschen anders.
0: Ja, wollte ich auch sagen, ja.
4: Dass man einfach nur den Ball am Fuß hat.
0: Lotta und Jala, ist denn Mike ein strenger Trainer?
2: Überhaupt nicht.
3: Nee, also auf gar keinen Fall.
0: Und das sagt ihr nicht nur, weil Mike Lottas Vater ist auch gleichzeitig?
2: Nein, also ich sag das jetzt nicht nur, weil es mein Vater ist, sondern ich finde, man kann ihn auch alles anvertrauen, zum Beispiel, wenn man von dem Spiel irgendwie aufgeregt ist oder so. Man kann ihnen alles sagen. Und ich glaube, das finden die Mädchen aus unserer Mannschaft auch so.
0: Das ist ja auch wichtig, dass man auch so einen Draht zu den Spielerinnen hat, ne? Was ist denn, Mike, was ist so das Wichtigste, was du den Kindern mitgeben willst?
4: Ja, einfach, dass man in so einem Team auch wächst und vor allen Dingen, wie wichtig auch Niederlagen sind, weil nur an Niederlagen letztendlich gibt es dann auch eine Entwicklung, wenn man. Wir waren zwar letzte Saison sehr erfolgreich, aber ich freue mich auch manchmal, wenn man die ein oder andere Niederlage kassiert, um dann wieder sich weiterzuentwickeln.
0: Oh, das hört man auch nicht oft. Ne? Ich freue mich, wenn wir auch mal verlieren, um eben daran zu lernen. Ich meine, das ist ein wichtiger Gedanke. Finde ich gut, dass das so reflektiert alles ist und dass man eben auch, was du sagtest, so an Niederlagen wächst man und lernt daraus. Ne? Cool, wir schnacken gleich weiter hier in Zebra 4.
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0: Leistung der gesamten Mannschaft, ne? So, zu zweit hättet ihr auch nicht Meister und Pokalsieger werden können. Deswegen würde ich sagen, könnt ihr mal ein paar Grüße rausschicken an den Rest des Teams.
1: Ich grüße das Team JSG Hamme, D-Mädchen.
2: Also ich grüße auch alle aus meinem Team und vor allen Dingen auch meine Großeltern, die uns bei jedem Spiel immer unterstützen, wann sie können.
0: Ach, das ist cool. Das ist super. Der Support von außen ist auch wichtig, ne? Wenn die Leute draußen euch anfeuern, das gibt einem dann schon noch ein bisschen mehr Energie, oder?
2: Ja, auf jeden Fall.
0: Wenn uns jetzt andere Kinder zuhören, die denken, oh, das möchte ich auch gerne machen, Fußball spielen im Verein, mit ein bisschen Publikum und so. Habt ihr Tipps für die? Also, oder kann wirklich jeder und jede anfangen, Fußball zu spielen?
1: Ich finde, dass jeder und jede anfangen kann, Fußball zu spielen. Man muss nur bereit sein, fürs Team zu spielen und nicht für sich selber. Und ja, denn so Dribbling oder so lernt man ja mit der Zeit.
2: Ich finde auch, also jeder könnte anfangen, Fußball zu spielen. Man muss einfach nur den richtigen Teamgeist haben und auf jeden Fall Spaß ist auch ganz wichtig. Den Rest lernt man beim Spielen und beim Training.
0: Das finde ich toll, dass ihr auch sagt, so hier, man muss im Team spielen und nicht immer alleine Aktionen machen, sondern eben auch an die Teamkameradinnen denken. Super. Mike, was würdest du denn sagen, so in welchem Alter sollten Kinder anfangen mit Fußball? Gibt es da ein Mindestalter oder so?
3: Nein, also wenn man sobald man merkt, dass so ein kleines Kind auch gegen den Ball treten kann, kann man damit schon mal bei einem Verein vorstellig werden. Bei uns ist es so, dass es auch eine Bambini-Mannschaften gibt, dass wir Bambinis betreuen. Und das fängt ja dann schon meistens an mit 6, 7 Jahren und dann geht es schon in den U8-Bereich, dann bin ich schon 7 Jahre, das ist so die erste Zielgruppe, die wir dann auch ansprechen können.
0: Und wenn man dann anfängt, muss man dann schon alle Regeln können, alle Fußballregeln?
3: Ja, in den ganz kleinen, bei den ganz, ganz jungen Spielern ist es so, dass die tatsächlich auch Funino spielen, da gibt es wenig Regeln, da spielt man auf 4 Tore und die Regeln kommen dann Step by Step.
0: Okay, also muss man sich da auch keinen Kopf machen, das lernt man dann alles noch dabei. Wie sieht es denn bei euch aus? Braucht ihr noch Verstärkung oder seid ihr komplett?
1: Also wir freuen uns immer über Verstärkung, freuen uns immer über neue Teamzugänge, aber ja.
2: Ja, ich finde auch, also bei uns kann, also wir freuen uns immer über jeden, der bei uns anfangen möchte und ja.
0: Mike, ist noch Platz in der Mannschaft, im Verein auch?
3: Ja, immer. Gerade Mädchenfußball ist es so, dass wir ja unterrepräsentiert auch sind, was die Anzahl geht. Wir haben viel mehr Jungsmannschaft, das ist einfach so, aber wir sind als Verein immer auch gewollt, jede Altersklasse irgendwo abzudecken. Das heißt, wenn wir junge Spielerinnen irgendwie jetzt ansprechen können, die Lust haben auf Mädchenfußball, geht zu euren Vereinen, macht Probetrainings oder kommt auch zum TSV Eiche Neu-St. Jürgen auf die Sportanlage, die auch toll ist und ja. Probiert euch aus.
0: Cool, probiert euch da aus und ihr guckt und spielt auch weiterhin Fußball, guckt eure Spiele der Werder Frauen an?
1: Ja, auf jeden Fall.
0: Macht auch immer Spaß, ne?
1: Ein paar Spiele, ja.
0: Ja, die spielen ja morgen zum ersten Mal in der Liga. Ihr am nächsten Mittwoch, da habt ihr euer erstes Ligaspiel. Gegen wen?
1: Gegen den VSK Osterholz.
0: Ja. VSK Osterholz, ist das ein Heimspiel für euch, oder?
2: Ja, für uns ist es ein Heimspiel.
0: Okay, dann wünsche ich euch viel Spaß dabei, auf jeden Fall. Wir haben jetzt schon die Großeltern gegrüßt, den Rest des Teams. Möchtet ihr noch jemanden grüßen?
1: Ich möchte meine Freunde Anton, Johannes und Lionel grüßen und meine Klasse 7R1. Von dem KGS am Bergen.
2: Ich würde noch gerne eine Person grüßen, die auch gerade zuhört, nämlich Alania und sonst noch Lyka, die wahrscheinlich auch gerade zuhört.
0: Alles klar. Und Mike hat sich auch noch gemeldet.
3: Ja, ich würde gerne auch nochmal meine Trainerkollegen von der JSG Hamme grüßen und natürlich auch den Vorstand der beiden Vereine, die uns immer toll unterstützen. Und zu guter Letzt natürlich, und das bleibt immer auch zu wenig auf der Strecke, grüße ich ganz herzlich die Eltern, die das ermöglichen, dass ihre Kinder auch Fußball spielen.
0: Super, alles klar.
1: Und ich würde noch gerne meine Eltern grüßen.
0: Okay, ist hiermit getan. Dann euch einen schönen Sonntag. Alles Gute für die neue Saison, ne? Danke, dass ihr hier wart.
1: Dankeschön.
0: Tschüss.
1: Tschüss.
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0: Ganz schön laut, ne? Davon gibt's ja auch viele Sorten und Namen, ne? Grashüpfer, Fangschrecken, Heuschrecken, die springen rum und manchmal kommen sie auch rein zu uns. Ich hatte auch mal eine im Wohnzimmer und die war richtig, richtig grün, knallgrün. Ich habe die dann vorsichtig mit einem Glas und einem Stück Papier eingefangen und nach draußen gebracht. Die sind wirklich auch sehr schnell und können mit ihren kräftigen Hinterbeinen ganz schön hoch und weit hüpfen. Auf einer Wiese fallen die kaum auf, weil sie fast die gleiche Farbe haben. Und so ein ganz bisschen Ähnlichkeit mit Heuschrecken hat auch die Gottesanbeterin. Habt ihr vielleicht schon mal gesehen? Kim Ellen Ludwig vom Klimahaus Bremerhaven ist auch ein Fan der Gottesanbeterin.
1: Was ich besonders spannend finde, ist, dass dieses Tier als Lauerjäger eigentlich sehr, sehr langsam unterwegs ist, sich häufig lange Zeit überhaupt nicht bewegt. Irgendwo sitzt und auf Beute lauert, dann aber im entscheidenden Moment extrem schnell mit den Fangarmen ausholen kann. 50 bis 60 Millisekunden braucht sie für einen Schlag. Wenn man das vergleicht mit dem Blitzschlag eines Menschen, dann ist das etwa 6-mal schneller.
0: Ach krass, so ein schneller Schlag. Und Gottesanbeterin gibt es inzwischen auch hier bei uns, weil es auch bei uns im Norden immer wärmer wird. Gottesanbeterin findet man da, wo es warm ist, also zum Beispiel auf Steinen und Blumenwiesen. Und wirklich, die sieht auch cool aus, finde ich, so eine Gottesanbeterin. Für uns Menschen ist sie übrigens total ungefährlich. Die lauert nur auf andere Insekten, um dann blitzschnell zuzuschlagen.
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Hallo zusammen, hier ist Zebra 4 auf Bremen 4. Es ist 8.22 Uhr. Den Song kennt ihr, ne? Gabriella von Cat's Eye. Mit dem Song sind die ja so richtig berühmt geworden. Jetzt gibt's aber Nachschub und zwar heißt die Single Animal. Neu von Cat's Eye, jetzt für euch auf Bremen 4.

0: Ach Leute, gestern war ja richtig was los für alle Fußballfans im Bremen-Vierland, ne? Der DFB-Pokal ist losgegangen. Und alle Fans aus Bremen konnten gleich zwei Spiele verfolgen. Nämlich zum einen hat die SV Hemelingen, kleiner Verein aus der 5. Liga, im großen Weserstadion spielen dürfen. Das Spiel haben sie aber leider 1:9 verloren. 1:9 gegen Hannover 96 aus der 2. Bundesliga. Gewonnen hat dafür die andere Bremer Mannschaft, Werder. Die haben gegen Lüneburg 3:0 gewonnen. Und ein Tor davon kam auch von Niklas Füllkrug per Elfmeter. Niklas Füllkrug ist ja jetzt frisch zurück im Team und der war gestern nach dem Spiel echt total glücklich, wieder dabei zu sein.
1: Ist natürlich wahnsinnig emotional die letzten Tage. Wahnsinnig viel Liebe bekommen, viel Wertschätzung heute im Stadion. Unfassbar. War mir auch gar nicht so bewusst, dass ich das so vermisst habe. Aber als ich es dann jetzt wieder gespürt habe, unvergleichbar, muss ich ganz ehrlich gestehen.
0: So, und obwohl Fülle ein Tor geschossen hat, war er mit dem Ergebnis nicht ganz so zufrieden. Denn der Gegner von Werder hat nur in der 5. Liga gespielt. Und da sind 3 Tore vielleicht ein bisschen wenig.
1: Ja, ist Pokal. Es ist irgendwie immer ein bisschen unangenehm. Und deswegen bin ich trotzdem sehr glücklich, dass wir es einfach ja, relativ solide, ohne irgendwie irgendwelche Drucksituationen überstanden haben und trotzdem noch weiter im Pokal vertreten sind.
0: Ja, war ja auch eine ziemlich klare Sache aus Werder-Sicht. Ne? 3:0, Werder ist in der 2. Runde und wir hoffen, dass es noch weitergeht, noch länger weitergeht als die 2. Runde. Ende Oktober wird dann die 2. Runde gespielt. Gegner müssen noch ausgelost werden. 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

0: Das sind die Ärzte auf Bremen 4. Zu spät am Sonntagmorgen um 8:45. Ihr hört Zebra 4 und seid ihr eigentlich schon mal mit einer U-Bahn gefahren? Also im Bremen-Vierland geht das ja nicht, aber vielleicht wart ihr ja schon mal, keine Ahnung, in Hamburg oder in München oder in Berlin und habt das da gemacht. Ich finde das ja irgendwie spannend, ne? So eine Bahn unter der Erde. Wie tief ist eigentlich die tiefste U-Bahn der Welt? Das und noch ein paar andere U-Bahn-Fragen kann euch Bremen 4 Kinderreporterin Mathilda beantworten.
1: Wusstest du, dass es eine U-Bahn-Station gibt, die 116 Meter unter der Erde liegt? 116 Meter. Es gibt keine auf der Welt, die tiefer liegt. Wenn ihr da mal ein- oder aussteigen wollt, dann müsst ihr nach Chongqing in China reisen. Und wenn ihr schon mal da seid, ihr habt noch einen Rekord. Die mit 48 Metern höchste U-Bahn-Station der Welt. Und weil es bei einigen U-Bahnen sehr, sehr weit nach unten geht, braucht man auch sehr lange und schnelle Rolltreppen. Die wohl längste mit 126 Metern hat die Station Park Pogodi der Moskauer Metro. Die ist vierspurig abgefahren. Die erste U-Bahn der Welt, die wurde übrigens in London gebaut. Am 10. Januar 1863 fuhr sie los. Angetrieben von einer echten Dampflokomotive, also mit Kohle. Hat bestimmt schlimm gestunken. Heute fahren die fast alle mit Strom. Und noch was Lustiges, in der Stadt Bremen gab es eine komplette Homepack mit Fahrplänen, Shirts und Taschen, die man kaufen konnte, mit der Bremer U-Bahn darauf. Nur eine echte U-Bahn, die gab's nie.
0: Aber trotzdem eine witzige Sache, oder? Das mit der Bremer U-Bahn. Das wären aber heftige Bauarbeiten, wenn hier wo mal eine gebaut werden würde, ne? Was müsste da alles aufgebuddelt werden? Krass. Aber ich glaube, wir kommen in Bremen auch ganz gut ohne U-Bahn klar. Ihr hört Zebra 4 auf Bremen 4 und das hier ist Musik aus Schweden von Licke Lee. Lucky Again.

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1: Danke fürs Melden und euch einen schönen Sonntag. Im Kino läuft ein neuer Film, Masopilami. Und wie der so ist, das haben mal unsere Kinderreporterin für euch gecheckt. Und was sie von dem Film halten, das hört ihr gleich hier bei mir, Malte Jansen.

0: Song. 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
0: Diesmal waren Mathilda und Tilda für euch im Einsatz. Und zwar waren sie im Kinosessel. Die beiden haben nämlich einen neuen Film gecheckt. Es ist der erfolgreichste Film des Jahres in Frankreich. Da läuft er nämlich schon länger. Aber worum geht's eigentlich, Tilda?
2: Es geht darin um ein echt wildes Wesen.
3: Tief im unerforschten Dschungel Südamerikas lebt das fantastischste Tier der Welt. Das Marsupilami.
2: Ein echt cooles Tier. Total wild und chaotisch.
4: Wir haben den Film schon gesehen, für euch getestet und gecheckt.
2: Alles, was ihr dazu wissen müsst, erfahrt ihr hier gleich in dieser kleinen, aber feinen Sendung
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